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5: Hallo,

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2: Hallo und herzlich willkommen zu unserer ersten Radiosendung hier aus Stuttgart-Untertürkheim. Wir sind die Klasse 6b der Lindenreha-Schule und freuen uns, euch heute durch eine ganz besondere Sendung zu begleiten. In unserer aktuellen Projektwoche dreht sich alles um ein wichtiges Thema: Bildung für Nachhaltigkeitsentwicklung. Dabei beschäftigen wir uns mit der Agenda 2030 der Vereinten Nationen und ihre 17 Ziele für nachhaltige Entwicklung. Also damit, wie wir unsere Welt gerechter, umweltfreundlicher und zukunftsfähiger gestalten können.
3: In unserer Sendung werfen wir einen genaueren Blick auf diese Ziele. Außerdem haben wir spannende Interviewgäste für euch eingeladen. Unsere Klassenlehrerin Frau Koch und unsere Schulleiterin Frau Albrecht. Natürlich darf die Musik nicht fehlen. Also bleibt dran, seid gespannt und freut euch auf eine abwechslungsreiche und interessante Sendung rund um das Thema Nachhaltigkeit.
4: Das Lied Übermorgen von Mark Forster haben sich Carla, Melina, Emma und Han gewünscht.

0: Wir sind die Klasse 6b der Lindenreher Schule aus Stuttgart. Wir beschäftigen uns diese Projektwoche mit dem Thema Nachhaltigkeit in unserer Radiosendung. Wir erklären erstmal, was ist Nachhaltigkeit?
1: Nachhaltigkeit gibt es in drei Kategorien: ökologisch, sozial und wirtschaftlich. Außerdem bedeutet es, Ressourcen so zu nutzen, dass zukünftige Generationen in einer intakten Umwelt leben können.
2: In der Nachhaltigkeit geht es darum, die Umwelt zu schützen und gleichzeitig verantwortungsvoll mit wirtschaftlichen und sozialen Faktoren umzugehen.
0: Zusammengefasst geht es darum, nur so viel zu verbrauchen wie nötig. Nachhaltigkeit bedeutet, heutige Bedürfnisse zu befriedigen, ohne die Möglichkeiten zukünftiger Generationen zu gefährden.

0: umfassen die 17 Ziele der Agenda 2030 von den Vereinten Nationen. Die 17 Ziele für nachhaltige Entwicklung sind ein weltweiter Plan, um bis zum Jahr 2030 eine gerechtere, gesündere und friedlichere Welt zu schaffen.
1: Sie wurden 2015 von allen Mitgliedstaaten der Vereinten Nationen in der sogenannten Agenda 2030 beschlossen. Das Besondere ist, dass diese Ziele für alle Länder gelten, egal ob arm oder reich.
0: Hier kommen die 17 Ziele der Agenda 2030.
2: Ziel 1. Armut in jeder Form und überall beenden. Niemand sollte in Armut leben müssen.
3: Ziel 2. Ernährung weltweit sichern. Alle Menschen sollen genügend zu essen haben.
4: Ziel 3. Gesundheit und Wohlergehen. Jeder Mensch soll gesund sein und Zugang zur Medizin haben.
5: Ziel 4. Hochwertige Bildung. Ziel 4 ist, dass alle Menschen gleichberechtigt werden, alle eine Schule besuchen gehen können und eine Chance haben, eine Ausbildung zu machen.
6: Ziel 5 bedeutet, dass alle Männer und Frauen die gleichen Möglichkeiten an Ressourcen haben und auch arbeiten können.
7: Beide Geschlechter sollten gleichberechtigt sein.
8: Ziel 6. Ausreichend Wasser in bester Qualität. Jeder soll Zugang zu sauberem Wasser und Toiletten haben.
9: Ziel 7. Bezahlbare und saubere Energie. Alle sollen Strom und nachhaltige Energie haben.
10: Ziel 8. Nachhaltig wirtschaften als Chance für alle. Jeder soll eine gute Arbeit haben und fair bezahlt werden.
11: Ziel 9. Industrie, Innovation und Infrastruktur. Wir brauchen gute Straßen, Schulen und moderne Technologien.
12: Ziel 10. Weniger Ungleichheiten. Alle Menschen sollen gleich behandelt werden, egal woher sie kommen.
13: Ziel 11. Nachhaltige Städte und Gemeinden. Städte sollen sauber, sicher und für alle Menschen lebenswert sein.
14: Ziel 12. Nachhaltig produzieren und konsumieren. Wir sollen weniger Müll machen und Rohstoffe gut nutzen.
15: Ziel 13. Weltweit Klimaschutz umsetzen. Wir müssen den Planeten vor der Erwärmung schützen.
16: Ziel 14. Leben unter Wasser schützen. Wir sollen die Meere und die Tiere im Wasser schützen.
17: Ziel 15. Leben an Land. Wir müssen die Natur, Wälder und Tiere auf der Erde bewahren.
18: Ziel 16. Frieden, Gerechtigkeit und starke Verbände. Jeder soll in Frieden leben können und sich gerecht behandelt fühlen.
19: Ziel 17. Globale Partnerschaft. Alle Länder und Menschen sollen zusammenarbeiten, um diese Ziele zu erreichen.
1: Das waren die 17 Nachhaltigkeitsziele der Agenda 2030 von den Vereinten Nationen. Bevor wir zum Interview mit Frau Koch kommen, hört ihr nun Cassie mit Long Way to Go.

0: hört die Radiosendung der 6B von der Lindenrealschule aus Stuttgart.
1: Ich heiße Mariam.
2: Ich heiße Lorin.
3: Und ich heiße Hamza.
0: Jetzt interviewen wir unsere Lehrerin Frau Koch. Können Sie sich bitte kurz vorstellen?
4: Hallo, ich bin Frau Koch, die Klassenlehrerin der 6B an der Lindenrealschule in Untertürkheim und ich unterrichte die Klasse 6B in Mathematik, in Kunst und in Französisch.
1: Frau Koch, unterrichten Sie auch andere Klassen in dieser Schule?
4: Ja, ich unterrichte noch weitere Klassen von Klasse 5 bis 10 und auch in meinem weiteren Fach in Ethik.
2: Wir haben ja das Thema Nachhaltigkeit in unserer Projektwoche. Wie sind wir eigentlich drauf gekommen?
4: Das Thema Bildung von nachhaltiger Entwicklung ist eines der Ziele im Bildungsplan in Baden-Württemberg. Und wir haben als Schule festgelegt, dass alle 6. Klassen sich in der Projektwoche mit dem Thema Nachhaltigkeit beschäftigen.
0: Was bedeutet Nachhaltigkeit für Sie, Frau Koch?
4: Nachhaltigkeit bedeutet für mich, dass wir hier auf der Erde so leben, dass auch die nachfolgenden Generationen gut leben können, dass wir die Erde hier in einem besseren Zustand hinterlassen, als wir sie vielleicht vorgefunden haben. Und das ist nicht nur im Bereich Umwelt, sondern in ganz vielen Bereichen sehr wichtig, dass wir einfach auch an die Nächsten denken.
1: Wie leben Sie denn persönlich die Nachhaltigkeit vor, Frau Koch?
4: Ich glaube, es gibt viele Bereiche, in denen ich mich auch noch verbessern kann, aber zu Hause habe ich zum Beispiel einen ganz nachhaltigen Garten. Das ist mir ganz wichtig. Wir haben eine große Blumenwiese und Insektenhotels, eine Käferburg und bei uns im Garten sind ganz viele Vögel und Bienen. Das ist mir sehr wichtig. Und ansonsten probiere ich natürlich zu schauen, dass ich Gemüse oder Obst nicht mit so viel Verpackung kaufe und dass ich darauf achte, auch nicht so viel wegzuschmeißen. Ich bin auch jemand, der Dinge lieber repariert, anstatt gleich wieder was Neues zu kaufen. Ich bastle gerne und versuche so etwas für die Nachhaltigkeit zu tun.
2: Welche nachhaltige Angewohnheit fällt Ihnen am schwersten?
4: Manchmal fällt es mir schwer, aufs Auto zu verzichten. Also eigentlich weiß ich, dass es besser ist, mit Bus und Bahn zu fahren oder das Fahrrad zu nehmen. Aber wenn draußen das Wetter dann nicht so gut ist oder die Züge so voll sind und wegen den vielen Baustellen in Stuttgart gerade nicht so gut fahren, bin ich manchmal ein bisschen zu faul und nehme dann doch das Auto. Aber ich arbeite an mir, wieder mehr aufs Fahrrad umzusteigen.
0: Wie kann die Schule denn nachhaltiger werden?
4: Ich glaube, die einzelnen Schülerinnen und Schüler können schon einiges tun. Viele produzieren sehr viel Müll, schreiben ihre Hefte nicht richtig voll oder zerreißen ihr Blockblatt gleich. Ich glaube, da kann jeder auch ein bisschen Papier sparen oder besser mit seinen Materialien umgehen. Außerdem könnten wir hier als Schule ein besseres Mülltrennungssystem einführen. Dafür würde ich mich aussprechen. Ja, und auch die Schule kann etwas für das Thema Nachhaltigkeit tun, gerade mit solchen Projektwochen wie jetzt. Ich finde es ganz wichtig, dass die Schülerinnen und Schüler auch wissen, was ist Nachhaltigkeit und was können sie konkret tun, ja, um den Planeten hier etwas besser zu machen.
1: Wie sehen Sie denn die Zukunft in 20 Jahren mit der Nachhaltigkeit?
4: Ich hoffe sehr, dass sich im Bewusstsein vieler Menschen noch etwas tut, dass Nachhaltigkeit einfach viel mehr als Problem auch anerkannt wird, dass wir alle nachhaltiger leben müssen. Und ich hoffe, dass sich das in 20 Jahren ins Positive entwickelt und wir in immer mehr Bereichen, wie jetzt zum Beispiel auch in Ernährung, auf Nachhaltigkeit achten. Aber trotzdem sehe ich die Gefahr, dass es immer noch zu viele Menschen gibt, die einfach das Thema noch nicht so sehr als Problem sehen.
0: Kennen Sie denn ein Lied über das Thema Nachhaltigkeit, Frau Koch?
4: Oh, schwierig, aber so ganz spontan fällt mir von Michael Jackson der Earth Song ein.
1: Vielen Dank für das tolle Interview, Frau Koch. Und Ihnen noch viel Spaß an unserer Schule.
4: Vielen Dank euch, Mariam, Lorin und Hamza, für das Interview. Und danke auch an Mert und Han am Mischpult.

0: Wir kommen jetzt zum zweiten Ziel der 17 Nachhaltigkeitszielen von den Vereinten Nationen. Nun sprechen wir über ein sehr wichtiges Thema: kein Hunger. Viele Menschen auf der Welt haben nicht genug zu essen und leiden jeden Tag unter Hunger. Besonders in armen Ländern ist das ein großes Problem.
1: Zum Beispiel leiden Menschen in Somalia, Äthiopien, Jemen und Südsudan besonders stark unter Hunger. Die Gründe dafür sind Armut, Kriege, Naturkatastrophen und auch der Klimawandel.
2: Dadurch können viele Menschen nicht genug Lebensmittel anbauen oder kaufen. Gleichzeitig gibt es in anderen Teilen der Welt genug Essen. Trotzdem werden viele Lebensmittel einfach weggeworfen. Das zeigt, dass die Nahrung auf der Welt nicht gerecht verteilt ist.
0: Wir können aber alle etwas dagegen tun. Wir können bewusst einkaufen, nur so viel kaufen, wie wir wirklich brauchen und wenig Essen wegwerfen. Außerdem können wir Hilfsorganisationen unterstützen, die Menschen in Notunterkünfte betreuen.
1: Wenn wir gemeinsam handeln, können wir dazu beitragen, dass weniger Menschen hungern.

Willkommen zu Ziel 3 der Nachhaltigkeitsziele. Gesundheit und Wohlergehen. Mit diesen Zielen möchte man erreichen, dass die Sterblichkeit von Müttern und Kindern sinkt. Alle Menschen sollen vor Krankheiten geschützt werden und einen Arzt besuchen können. Alle Mädchen und Frauen sollen selbst bestimmen, wann sie schwanger werden. Sie sollen das Recht auf Selbstbestimmung in der Familie

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1: Hallo, ich heiße Emma.
2: Ich heiße Carla.
3: Ich heiße Han.
4: Und ich heiße Melina. Das vierte Ziel für nachhaltige Entwicklung heißt hochwertige Bildung. Zu diesem Ziel haben wir ein paar Fragen an unsere Schulleiterin der Lindenrealschule, Frau Albrecht, die wir nun zu einem Interview begrüßen möchten. Frau Albrecht, stellen Sie sich bitte kurz vor.
5: Mein Name ist Sabine Albrecht, ich bin Schulleiterin der Lindenrealschule. Seit 20 Jahren bin ich hier als Lehrkraft tätig und seit 8 Jahren als Schulleiterin. Die Lindenrealschule ist vierzügig. Wir haben ungefähr 580 Schülerinnen und Schüler und 40 Lehrkräfte, die hier an der Schule tätig sind.
1: Was bedeutet hochwertige Bildung für Sie und warum ist es so wichtig?
5: Hochwertige Bildung bedeutet für mich, dass nicht nur fachliche Inhalte und Fachwissen vermittelt wird, sondern dass ihr auch andere Kompetenzen mit auf den Weg bekommt, dass ihr selbstbewusst seid, dass ihr umsichtig umgeht mit euren Mitmenschen, mit den Ressourcen, die wir haben an der Schule und natürlich auch im Alltag, und dass ihr selbstbewusst und eigenständig durchs Leben gehen könnt.
2: Was sollten die Schüler und Schülerinnen Ihrer Meinung nach über Nachhaltigkeit lernen?
5: Schülerinnen und Schüler sollten lernen, dass es wichtig ist, dass man sehr bewusst mit der Umwelt und den Ressourcen, die uns zur Verfügung stehen, umgehen, dass man so mit seiner Umwelt umgeht, dass auch die Generationen, die uns nachfolgen, noch ein gutes Leben haben und ausreichend Ressourcen zur Verfügung.
2: Woran erkennt Sie, Frau Albrecht, dass die Schülerinnen und Schüler die Nachhaltigkeit gelernt haben?
5: Indem sie das, was sie gelernt haben, im Alltag selbstverständlich anwenden, dass man zum Beispiel darauf achtet, dass man nicht zu viel Müll produziert, dass man zum Beispiel Müll trennt, dass man bewusst einkaufen geht, also dass ihr das auch macht, dass wenn ihr in den Supermärkten seid, dass ihr zum Beispiel schaut, dass ihr überwiegend regionale Produkte kauft und so unsere Ressourcen schont.
4: Wie würden Sie reagieren, wenn Sie merken, dass die Schülerinnen und Schüler die Nachhaltigkeit nicht gelernt haben?
5: Es kommt natürlich darauf an, in welcher Situation ich das feststelle. Also wenn ich es im Alltag feststelle oder im Schulhaus, würde ich die Schülerinnen und Schüler direkt darauf ansprechen und sie bitten, dementsprechend zu handeln. Aber wenn das so ist und natürlich auch gehäuft auftritt, dann muss ich natürlich auch mich und meinen Unterricht hinterfragen und mir für mich überlegen, wie kann ich dieses Thema den Schülerinnen und Schülern so nahe bringen, dass sie da bewusst damit umgehen.
1: Wie können wir sicherstellen, dass alle Kinder unabhängig von Herkunft oder Geschlecht Zugang zu Bildung haben?
5: Die Schule sollte dafür sorgen, dass man zumindest gleich zu Beginn feststellen kann, welche Bedürfnisse hat jedes Kind und mit welchen Voraussetzungen kommt es an die Schule, und sollte den Unterricht und auch die Materialien so organisieren, dass jedes Kind da abgeholt werden kann, wo es ist. Im Alltag ist es leider nicht immer ganz einfach, weil das natürlich auch viele Ressourcen braucht und viele Lehrkräfte, die das alles gemeinsam stemmen sollten, und die sind leider nicht immer vorhanden.
2: Finden Sie, Frau Albrecht, dass die Schüler und Schülerinnen hier an der Schule gut lernen?
5: Ich würde jetzt sagen, im Großen und Ganzen ja. Wir haben sehr, sehr viele Schülerinnen und Schüler, die sehr interessiert sind und von sich aus eigenverantwortlich lernen. Aber natürlich gibt es wie überall auch Ausnahmen. Aber im Großen und Ganzen würde ich sagen, ja.
4: Was könnte die Schule noch zum Thema Nachhaltigkeit machen?
5: Es gibt ganz unterschiedliche Möglichkeiten und ich glaube, wir können noch ganz viel machen. Das Einfachste wäre zum Beispiel, dass wir auch im Klassenzimmer schon anfangen, viel bewusster den Müll zu trennen. Dass wir einen Schulgarten zum Beispiel anlegen hier an der Schule. Ihr als Klasse habt ja, oder manche Klassen haben ja diese Projektwoche schon Insektenhotels gebaut, dass man solche Projekte macht. Wir könnten viel mehr darauf achten, Energie zu sparen. Das heißt, wenn man in die Pause geht zum Beispiel, immer die Lichter ausmachen, die Beamer ausmachen. Das sind jetzt nur ein paar kleine Beispiele.
2: Kommen wir kurz persönlich zu Ihnen, Frau Albrecht. Wie war denn Ihre Schulzeit?
5: Also wenn ich zurückblicke, finde ich, hatte ich eine sehr schöne Schulzeit, auch wenn sie zum Teil doch ganz anders war als heute. Wir hatten früher den Fokus viel mehr auf Unterricht. Wir haben nicht so viele Projekte und Aktionen gemacht, wie ihr heute macht. Und es ging viel mehr darum, dass man fachliches Wissen anwendet und weniger darum, dass man so über den Tellerrand hinausschaut, wobei wir das schon auch im Vereinzelten gemacht haben.
1: Machen Sie privat etwas, um nachhaltiger zu leben?
5: Ich versuche es zumindest. Also ich kann ein paar Beispiele nennen. Ich versuche, weniger Lebensmittel zu verschwenden, bewusster einzukaufen. Ich versuche, überwiegend Lebensmittel ohne Plastikverpackung einzukaufen. Ich versuche, ja, weniger mein Auto zu benutzen und mehr öffentliche Verkehrsmittel zu nutzen oder zu Fuß zu gehen. Zum Beispiel habe ich auch mit unserem Konrektor gelegentlich eine Fahrgemeinschaft, weil er in der gleichen Ecke wohnt. Ja, solche Dinge zu machen. Beim Einkauf versuche ich darauf zu achten, jetzt zum Beispiel bei elektronischen Produkten habe ich wieder aufbereitete Produkte gekauft in letzter Zeit. Und ich habe seit kurzem auch eine Photovoltaikanlage, um da nachhaltig Energie zu erzeugen.
2: Was fällt Ihnen beim Thema Nachhaltigkeit in Ihrem Leben schwer?
5: Konsequent zu sein und mich immer daran zu halten, das fällt mir schwer, weil häufig im stressigen Alltag oder im stressigen Arbeitstag man dann doch dazu neigt, die einfachste Lösung zu suchen und dann eben doch zum Beispiel das Auto zu nehmen. Ja, und da nicht so konsequent zu sein.
2: Wenn Sie etwas in Bezug auf Nachhaltigkeit ändern könnten, Frau Albrecht, was würden Sie ändern?
5: Ich würde vielleicht darauf achten oder Regeln einführen, die tatsächlich für alle verbindlich sind, dass wirklich jeder nachhaltig handelt. Das heißt, nicht nur jeder Einzelne für sich als Privatperson, sondern zum Beispiel auch Unternehmen oder große Konzerne, dass die zum Beispiel auch Auflagen bekommen, um ja, nachhaltig zu produzieren.
4: Wir spielen immer Lieder von den Gästen. Welchen Titel dürfen wir für Sie spielen, Frau Albrecht?
5: Dann wünsche ich mir Purple Rain von Prince. Dieses Lied hat mich meine ganze Jugend begleitet. Ich höre es heute noch gern und singe heute noch mit, wenn ich es höre oder im Radio es läuft.
1: Danke, dass Sie heute bei uns waren und wir Sie interviewen durften, Frau Albrecht.
5: Ich bedanke mich bei euch, Emma, Carla, Han und Melina und natürlich auch bei euch beiden, Dirin und Mohammed, ihr beiden am Mischpult, für das Interview. Es hat mir sehr viel Spaß gemacht. Ich hoffe sehr, dass dieses Projekt ja, euch auch weiterhin interessiert und dass ihr in Zukunft auch nachhaltig handelt.

0: Wir kommen jetzt zur Geschlechtergleichheit. Das steht bei den Vereinten Nationen als Ziel 5 der 17 Nachhaltigkeitszielen. Ziel 5 strebt die Förderung der Gleichstellung der Geschlechter in allen Bereichen an und will Frauen und Mädchen stärken. Wir zitieren von der Homepage der Ziele für nachhaltige Entwicklung. Ein wichtiger Punkt ist die Beendigung geschlechtsspezifischer Gewalt und Diskriminierung gegen Frauen und Mädchen. Außerdem geht es um die Teilhabe an Entscheidungsprozessen. Ziel 5 fördert die gleichberechtigte Beteiligung von Frauen in politischen, wirtschaftlichen und sozialen Entscheidungsprozessen.
1: Wie ist die Situation in Deutschland? Frauen und Männer werden in Deutschland immer noch unterschiedlich bezahlt, aber zumindest wird die Lücke kleiner. Der Gender Pay Gap ist zuletzt so stark gesunken wie noch nie, seitdem er erfasst wird. Er misst, wie viel weniger Frauen pro Stunde verdienen. 2024 waren das zwar 16%, innerhalb von einem Jahr ist die Zahl damit aber um 2 Prozentpunkte gesunken. Und 2006, als der Unterschied das erste Mal erhoben wurde, lag er noch bei 23%. Die ungleiche Bezahlung entsteht teils dadurch, dass Frauen zum einen häufig schlechter bezahlte Berufe wählen und zum anderen öfter in Teilzeit arbeiten.
2: Wie ist die Situation international? Frauen und Mädchen sind nach wie vor unverhältnismäßig stark von geschlechtsbedingten Ungerechtigkeiten betroffen. Sie leisten 2,5-mal so viel unbezahlte Care-Arbeit wie Männer, denn sie kümmern sich oft überwiegend um den Haushalt und die Familie. Durch diese unbezahlte Arbeit bleibt weniger Zeit für Lohnarbeit und Bildung. So verlieren Frauen oft ihre Selbstständigkeit und sind finanziell von anderen abhängig. Für echte Gleichberechtigung ist die rechtliche Gleichstellung entscheidend. Zwischen 2019 und 2024 wurden weltweit 99 Gesetze reformiert, die Frauen benachteiligt haben. Zum Beispiel, weil ihnen verboten wurde, bestimmte Berufe auszuüben. Trotz dem Fortschritt gibt es in 61 von 131 Ländern immer noch Gesetze, die Frauen von bestimmten Berufen ausschließen. Nur knapp die Hälfte der Länder haben Gesetze, die Vergewaltigung bei fehlendem Einverständnis klar definieren.

0: Jetzt geben wir euch Tipps, um nachhaltiger zu leben.
1: Erstens, Energie sparen. Macht die Lichter aus, wenn ihr es nicht braucht. Zweitens, macht das Wasser aus beim Zähneputzen. Duscht lieber, anstatt dass ihr badet. Das Wasser beim Händewaschen richtig nutzen. Drittens, Müll vermeiden. Anstatt das Brot in eine Alufolie zu packen, sollte man es lieber in eine Brotdose reinlegen. Viertens, nutzt öffentliche Verkehrsmittel statt das Auto.
0: Mit unseren Tipps könnt ihr die Erde besser schützen, um das Leben der nächsten Generation zu bewahren.
2: Und damit sind wir auch schon am Ende unserer heutigen Radiosendung angekommen. Wir hoffen, euch hat unsere Sendung rund um das Thema Nachhaltigkeit gefallen und ihr konntet einige spannende Einblicke in die Ziele der Agenda 2030 gewinnen. Vielleicht habt ihr jetzt schon Lust bekommen, selbst etwas für eine nachhaltigere Zukunft zu tun.
0: Ein ganz besonderer Dank geht an unsere Interviewgäste, Frau Koch und Frau Albrecht. Wir sagen danke fürs Zuhören, macht's gut und denkt daran.
2: Schon kleine Schritte im Alltag können Großes bewirken. Macht mit und gestaltet unsere Zukunft ein Stück nachhaltiger.

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2: Wer muss eigentlich alles zur Bundeswehr? Kann man auch was anderes statt dem Wehrdienst machen? Und wie sieht's eigentlich mit der Gleichberechtigung in der Bundeswehr aus? Und damit herzlich willkommen zur Radiosendung von uns, den Schülern der Freien Waldorfschule Uhlandshöhe. Wir werden über das Thema Wehrpflicht reden. In den letzten Jahren ist der Aufruf über die Bundeswehr dafür oder dagegen größer geworden. Darum werden wir uns heute mit Interviews, Diskussionen und Berichten befassen. Und natürlich kommen coole Lieder

Hallo, ich bin Frieda, Schülerin der Waldorfschule Uhlandshöhe und ich werde als nächstes darüber reden, wie es gerade hier in Deutschland mit der Wehrpflicht aussieht und wie es früher war. Denn es gab ja zwischen 1956 und 2011 schon mal eine komplette Wehrpflicht. Das heißt, alle Männer ab 18 Jahren mussten damals mehrere Monate Militärdienst leisten. Wer aber aus zum Beispiel Gewissensgründen nicht zur Bundeswehr wollte, musste dann stattdessen einen Zivildienst leisten, also zum Beispiel im Krankenhaus oder Pflegeheim arbeiten. Der Grund für die Einführung der Wehrpflicht war damals der Kalte Krieg. Als Deutschland der NATO beitrat, baute die Bundeswehr damit eine eigene Armee auf. Als der Kalte Krieg aber dann geendet hat, wurde die Bundeswehr deutlich immer kleiner und es wurden offensichtlich immer weniger Soldaten gebraucht. Also hat die deutsche Regierung beschlossen, die Wehrpflicht auszusetzen. Stattdessen gibt es oder gab es jetzt den freiwilligen Wehrdienst. Aber wichtig ist, die Wehrpflicht wurde nie richtig abgeschafft. Also sie steht immer noch im Grundgesetz, sie wurde nur außer Kraft gesetzt. Das heißt, sie könnte theoretisch jederzeit wieder eingeführt werden. Und genau darum drehen sich momentan diese ganzen politischen Debatten in Deutschland, die mit dem russischen Angriff auf die Ukraine in 2022 angefangen haben. Es wird viel darüber diskutiert, ob dieses oder andere Modelle für einen verpflichtenden Wehrdienst wieder eintreten sollten, da die Bundeswehr mehr Soldaten sucht. Und zumindest ein Teil davon wurde ja tatsächlich auch schon eingeführt, und zwar die verpflichtende Musterung für Männer ab 18 Jahren. Wovon man gerade aber natürlich auch viel hört, sind die Demonstrationen von Schülern und Schülerinnen, die aus der Schule auf die Straße gehen, um der Regierung klarzumachen, dass ein großer Teil der Jugend diese komplette Wehrpflicht nicht haben möchte, worauf diese halbe Verpflichtung ja gerade hinauszulaufen scheint. Abschließend möchte ich noch dazu sagen, dass ich es auf jeden Fall gut finde, dass die Jugendlichen auf die Straße gehen für ihre Meinung und ihre Zukunft.

0: Running Up That Hill von Kate Bush. Ihr hört nun die Radio-Workshop-Gruppe der U-Landshöhe in Stuttgart. In dieser Sendung wird viel über Wehrpflicht geredet. Clara, könntest du uns erklären, was Wehrpflicht eigentlich ist?
1: Klar, das Wehrpflichtgesetz ab 2026 bedeutet, dass alle Jugendlichen ab 2008 einen Fragebogen zugeschickt bekommen, an dem festgemacht wird, ob die Person für den Wehrdienst geeignet ist. Sollte dies der Fall sein, wird die Person zur Musterung berufen. Für männliche Jugendliche ist es Pflicht, den Fragebogen auszufüllen. Für das weibliche Geschlecht ist das freiwillig.
0: Jasper und Elias, ihr seid am nächsten an der Musterung dran. Wie ist so das Gefühl?
2: Naja, solange es noch freiwillig ist, habe ich erstmal kein Problem damit. Denn die Bundeswehr zu stärken, ist sicher kein schlechter Gedanke. Wenn es allerdings zur Pflicht kommt, dann sollte der Zivildienst auch gleich lange gehen und fair vergütet werden.
3: Mein Gefühl ist nicht gut, weil ich nicht zur Bundeswehr will, da ich mein Leben mag und nicht irgendwo im Schlamm sterben will. Deshalb werde ich auf jeden Fall verweigern, egal ob Pflicht oder nicht.
0: Wofür könnte es gut sein, die Wehrpflicht in Deutschland einzuführen? Juli, was ist deine Meinung dazu?
4: Viele sehen die Wehrpflicht als Möglichkeiten, Freundschaften zu schließen, Disziplin, Teamarbeit und Verantwortung zu lernen. Außerdem ist es wichtig, für den Ernstfall Erste Hilfe zu können, welche in der Wehrpflicht beigebracht wird. Elias, was spricht denn dagegen?
3: Das waren spannende Punkte, doch ich halte nichts von der Wehrpflicht, da wir als Jugend an die Front sollen, um die Interessen von irgendwelchen Konzernen und Staaten, denen wir dann weiter entfernt sind, als dem sicheren Tod an der Front zu verteidigen. Dieselben Staatschefs und CEOs, die sich auf einer Insel getroffen haben und einen Dreck auf unsere Probleme geben, wollen jetzt, dass wir unsere Leben für ihre Profite und Machtspielereien opfern. Sie gaukeln uns vor, es gäbe eine Gefahr im Osten, doch diese Gefahr existiert nicht. Da dieser schwächer ist und kein Interesse an einem Angriff auf uns hat, würde ich sagen, dass jeder Staat, der verteidigungswert ist, genug Freiwillige findet. Und deshalb sollte der Staat erst unsere Probleme lösen, bevor er unsere Leben fordert. Die jetzige halbe Wehrpflicht dient nur der Vorbereitung auf eine komplette Wehrpflicht. Ilian, was sagst du dazu?
5: Die offizielle Begründung lautet, dass wir uns mit einer starken Bundeswehr im Ernstfall verteidigen könnten. Und wenn wir sogar so stabil aufgestellt sind, dann denkt vielleicht kein anderes Land darüber nach, uns überhaupt anzugreifen. Außerdem fände ich persönlich es wichtig, dass wir in der ganzen Welt, zum Beispiel bei anderen NATO-Ländern, die Hilfe benötigen, helfen. Das würde unsere internationalen Verhältnisse sehr stärken. Deswegen würde ich persönlich sagen, dass eine Wehrpflicht gar nicht so schlecht klingt, vor allem auch mit den eben genannten Punkten wie Erste Hilfe, Disziplin und andere Dinge, was Juli eben genannt hat.
0: Ist es fair, dass nur junge Männer verpflichtet sind, in die Bundeswehr zu gehen? Frieda, was sagst du dazu?
4: Ich finde, dort tritt auf jeden Fall erstmal die Frage auf, warum das so ist und warum es diese Aufteilung gibt. Und ich finde, man muss dazu sagen, eine Aufteilung ist nötig im Falle eines Krieges, da es einen Teil geben muss der Bevölkerung, der im Land bleibt und arbeiten gehen muss und Aufgaben erledigen muss, die ja nicht einfach verschwinden. Demnach könnte man beispielsweise auch einfach, blödes Beispiel, nach hellen und dunklen Haaren aufteilen. Doch ganz fair werden die Aufteilungen nie sein können. Dass jetzt die Geschlechter die Aufteilung darstellen, ist wahrscheinlich auch damit zu begründen, dass Männer biologisch und körperlich überlegen sind. Doch da heutige Kriege gar nicht mehr so geführt werden oder zum größten Teil nicht mehr so geführt werden, dass wir auf diese körperliche Überlegenheit angewiesen sind, ist somit die Aufteilung nicht mehr zeitgemäß.
6: Ich finde, bei diesem Thema kann man gar nicht wirklich von Fairness reden, auch wenn ein kleiner Teil der jugendlichen Bevölkerung für die Wehrpflicht ist, kann man dennoch froh sein, dass man nicht aufs Schlachtfeld muss und sein Leben riskieren muss und somit im Land bleiben kann, auch wenn man dann Zivildienst machen muss.
0: Wir haben jetzt zwei unterschiedliche Meinungen gehört. Was ist denn deine, Clara?
1: Wie Frieda schon gesagt hat, gibt es heute nur noch wenige Gründe, nicht auch Frauen zu verpflichten, den Bogen auszufüllen. Vor allem den Männern gegenüber hat die Bundeswehr meiner Meinung nach nicht viel mit Gleichberechtigung bzw. Gleichheit der beiden Geschlechter zu tun. Im Punkt der Gleichberechtigung hat sich in der Welt, vor allem in den westlichen Ländern, in den letzten Jahren viel getan.

0: oder auch in die Schulen zu kommen oder zum Beispiel die Reichweite von Social Media zu nutzen. Ich finde aber auch, man könnte das alles ein bisschen einladender gestalten, zum Beispiel was die Unterkünfte angeht. Wobei sich dabei natürlich dann auch die Frage stellt, wie weit es möglich ist, die Bundeswehr zu beschönigen.
1: Vielen Dank für die Antworten. Wir kommen später noch einmal zusammen und diskutieren weiter. Jetzt hören wir aber Killing in the Name von Rage Against the Machine.

0: Mein Name ist Oskar.
1: Mein Name ist Ilian und wir sind heute hier mit unserem ehemaligen Klassenlehrer, Herbert Lewski. Können Sie sich einmal bitte kurz vorstellen?
2: Guten Tag, mein Name ist Herbert Lewski. Ich bin Klassenlehrer der 1b und Religions- und Musiklehrer.
0: Wie lange sind Sie denn jetzt schon an unserer Schule?
2: Ich bin jetzt im vierten Jahr hier in der Ullandshöhe.
1: Was haben Sie denn davor alles gemacht?
2: Ich habe studiert hier in der Freien Hochschule, 2 Jahre den Master Waldorfpädagogik. Davor habe ich in Leipzig gelebt und soziale Arbeit studiert und den Bachelor abgeschlossen. Und ich habe 2 Töchter, die ich eben auch als sozusagen Hausmann 2 Jahre lang betreut und begleitet habe. Und davor habe ich in Tübingen und Leipzig Philosophie und Politik studiert, aber ohne Abschluss beendet.
1: Sie sind ja zweifacher Vater, Sie haben 2 Töchter. Könnten Sie sich vorstellen, dass diese 2 mal in der Bundeswehr sind?
2: Kann ich mir eigentlich nicht vorstellen und muss dann aber sozusagen abwerten, was deren Entscheidungen sind.
1: Sie haben ja auch bei Ihrer Arbeit als Klassenlehrer mit sehr vielen Kindern zu tun. Was halten Sie denn von dieser Wehrpflicht, die in den nächsten Jahren kommen soll?
2: Ja, zu meiner Zeit mussten sich junge Männer ja noch mustern lassen. Ich bin selber auch gemustert worden. Damals ausgemustert, das heißt, ich bin sozusagen drumherum gekommen, zu verweigern, was ich getan hätte. Hätte man mich T1 oder T2 gemustert, also als wehrpflichtig angesehen. Und dann wurde das abgeschafft. Und die Diskussion, die jetzt politisch geführt wird und ja auch zu einem vorläufigen Ende gekommen ist, sehe ich kritisch. Ich glaube, dass es, wenn man über Verteidigungsfähigkeit nachdenkt, gesellschaftlich besser wäre, eben auf die Freiwilligkeit zu setzen, als eben junge Menschen grundsätzlich dafür zu verpflichten oder eben mit Anreizen sozusagen auszustatten, zum Bund zu gehen. Und ich würde mir wünschen, dass jeder Mensch frei entscheiden kann, was er tun möchte, sowohl meine eigenen Töchter als auch die Schüler oder Menschen, Kinder, die ich unterrichte. Und genau, hoffe, dass dann jeder und jede aus ihrem Gewissen heraus das Beste tun kann. Ich selber halte den Kriegsdienst für nicht so zielführend und bin eher für Friedensmöglichkeiten, Diplomatie.
0: Herbert Lewski, wie finden Sie denn, dass so viele gegen die Wehrpflicht demonstrieren?
2: Ja, das ist doch wunderbar. Das zeigt, dass die junge Generation sich nicht einfach da verpflichten lassen will, dass sie eben ihren politischen Willen äußert. Und insofern kann ich das nur begrüßen, dass sich Menschen, in dem Fall junge Menschen, eben gemeinsam organisieren und ihre Stimme erheben für etwas, was sie in dem Fall nicht wollen und damit zeigen, was sie wollen, nämlich eigentlich eben Frieden und keinen Zwang zum Dienst zur Waffe.
0: Finden Sie, dass es angebracht wäre, eine Wehrpflicht einzuführen, aufgrund der immer bedrohlicheren Konflikte in dieser Welt?
2: Ja, das ist ja die Kernfrage der politischen Debatte, die jetzt eben dazu geführt hat, dass die Koalition sich entschieden hat, eben darüber nachzudenken, eben eine Wehrpflicht einzuführen, eben weil man der Meinung ist, dass man da deutlich auch personell das Militär aufstocken muss, das die Bundeswehr. Ja, ich sehe das kritisch, ich sehe das irgendwie als Möglichkeit an, sich irgendwie zur Verteidigung aufzustellen auf der einen Seite, und jedes Land muss sich natürlich auch schützen können. Gleichzeitig finde ich es schwierig, eben, dass man politische Konflikte nur militärisch sozusagen versucht zu lösen und dieses Denken eben in dem Krieg Aufschub zu geben, mehr und mehr um sich greift. Und genau deswegen finde ich es nicht ganz so sinnvoll, da eben über eine Aufstockung des Militärs, des Heers nachzudenken, sondern eben bin eigentlich auch geneigt, da mehr in die politische Debatte mit Konfliktpartnern zu gehen und eben den diplomatischen Weg zu suchen.
1: Ihre beiden Kinder müssen ja nicht zur Musterung. Wie stehen Sie denn dazu, dass erst einmal nur männliche Jugendliche einbezogen werden sollen und die Frauen eben nicht?
2: Genau, grundsätzlich kann ich das schnell beantworten. Wenn ein Zwang zur Waffe, dann für alle gleich. Und ich sehe keinen Grund, warum dann nur die Männer da den Dienst leisten sollten.
1: Was würden Sie denn allgemein Jugendlichen empfehlen? Zur Wehrpflicht oder eher nicht?
2: Wie gesagt, das muss jeder aus seinem eigenen Gewissen heraus entscheiden. Das Recht zu verweigern gibt es ja nach wie vor. Und das kann man nutzen, das kann man eben in Anspruch nehmen. Und dann hängt es davon ab, was man für sich selbst eben möchte.
0: Herbert Lewski, danke für dieses Gespräch. Wir wünschen Ihnen noch weiterhin viel Spaß an unserer Schule.
2: Ja, lieber Ilan, lieber Oskar, vielen Dank für die Fragen und das Interesse. Ich bin gespannt, wie ihr euch in ein paar Jahren entscheidet.

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1: Nun kommen wir zu der Umfrage. Wir haben Schüler zu ihrer Meinung zur Wehrpflicht befragt. Und hier ein paar Antworten.
2: Was ist deine Meinung zur Wehrpflicht?
3: Ja, also ich finde das Thema erstmal recht schwer zu beantworten. Einerseits hat es natürlich positive Effekte auch, weil natürlich die ganzen anderen Länder auch aufrüsten und durch die ganzen Kriege, die jetzt natürlich sind, ist es natürlich auch einerseits gut, aber ich würde eher sagen, dass schlecht ist, weil es eigentlich nicht so die Lösung sein kann, neue Soldaten auszubilden.
1: Was hältst du von der Wehrpflicht?
2: An sich finde ich ein gutes Militär ziemlich wichtig, vor allem jetzt in der Zeit. Aber auf der anderen Seite möchte ich nicht zum Beispiel meinen Bruder oder andere mir nahestehende Menschen ans Militär verlieren.
4: Ich finde allgemein hat die Wehrpflicht viele Pros, aber auch Kontras. Zum Beispiel könnte es natürlich eine psychische Belastung sein für dich da zu machen, wenn du da vielleicht noch nicht so richtig drin bist. Auf der anderen Seite könnte es ja auch die Disziplin stärken. Jemand, der vielleicht, bevor er dort war, noch nicht so richtig diese Disziplin hatte, könnte das da vielleicht gelehrt bekommen. Ja, genau. Also selber habe ich noch keine richtige Meinung dazu. Ich bin jetzt weder dafür oder dagegen, aber es gibt auf jeden Fall viele Sachen, die dafür sprechen, aber auch einiges, was dagegen spricht.
5: Meine Meinung zur Wehrpflicht ist grundsätzlich positiv, aber ich finde, dass sie modern gedacht werden muss. Die Wehrpflicht hat sich verändert und Europa ist sicherheitspolitisch wieder in einer anderen Situation als noch vor 20 oder 30 Jahren. Spätestens seit dem Russian Invasion of Ukraine, den ihr sicherlich alle kennen solltet, sehen viele Länder wieder stärker, dass Sicherheit und Verteidigung nicht selbstverständlich sind. Für mich geht es bei der Wehrpflicht aber nicht um das Militär. Ich glaube, dass eine moderne Form der Wehrpflicht eher eine Art Gesellschaftsdienst sein sollte. Das bedeutet, junge Menschen könnten wählen, ob sie zur Armee gehen, im Katastrophenschutz arbeiten, im sozialen Bereich helfen oder zum Beispiel bei Rettungsdiensten unterstützen. Der Vorteil daran wäre, dass junge Menschen früh lernen, Verantwortung für die Gesellschaft zu übernehmen. Man arbeitet mit Menschen zusammen, die man sonst vielleicht nie getroffen hätte und lernt Dinge wie Teamarbeit, Disziplin und auch, wie man in Krisensituationen handelt. Ja. Ein weiterer Punkt ist die Verbindung zwischen Gesellschaft und Militär. Wenn eine Armee nur aus Freiwilligen besteht, kann schnell eine Distanz entstehen. Eine Wehrpflicht sorgt dafür, dass die Armee stärker in der Gesellschaft verankert ist und dass mehr Menschen verstehen, wie Verteidigung eigentlich funktioniert. Am Ende ist für mich die zentrale Frage: Wollen wir Sicherheit nur Berufssoldaten überlassen oder sehen wir sie als gemeinsame Verantwortung der Gesellschaft? Ich persönlich finde, dass ein moderner Gesellschafts- oder Wehrdienst eine gute Möglichkeit sein kann, genau diese Verantwortung zu stärken.
1: Was hältst du von der Wehrpflicht?
6: Ich persönlich kann es schon nachvollziehen, warum man sowas einführen würde. Aber ich fände es eher besser, wenn man das Militär attraktiver machen würde, sodass sich mehr Leute freiwillig melden, als dass man vor allem junge Leute dazu zwingt, in den Krieg zu ziehen.
1: Außerdem haben wir die Frage gestellt, was sie von der Geschlechtertrennung halten. Auch hier noch ein paar Antworten. Wie ist deine Meinung zu Geschlechtertrennung in der Wehrpflicht?
7: Wenn es eine Wehrpflicht geben sollte, dann sollte die meiner Meinung nach gleichberechtigt sein. Weil wenn wir eine gleichberechtigte Gesellschaft haben wollen, dann muss das auf allen Ebenen gelten.
1: Wie ist deine Meinung zu Geschlechtertrennung in der Wehrpflicht?
8: Also ich persönlich möchte natürlich nicht zur Wehrpflicht, aber wir zielen ja quasi in der Gesellschaft eine gleichberechtigte Zukunft an. Und dann in dem Fall bei der Wehrpflicht zu sagen, ja nur die Männer dürfen oder müssen zur Wehrpflicht, da finde ich es einfach ehrlich gesagt Quatsch, das dann nicht so einzuhalten, weil niemand möchte irgendwie verpflichtet sein, zum Militär gehen zu müssen. Und meine persönliche Meinung dazu ist, dass es gleichberechtigt sein sollte.
2: Wie ist deine Meinung zur Geschlechtertrennung in der Wehrpflicht?
5: Eine sehr gute Frage und meine Meinung ist ganz klar. Ich finde das absolut Quatsch. Also generell dieses Vorurteil gegenüber den Frauen natürlich, dass sie neben den Männern schwach sind, finde ich absolut blöd. Muss ich jetzt leider sagen, weil auch dieses Vorurteil, die Frauen gehören hinter den Kochtopf, ist meiner Meinung nach absolut von gestern. Und daher finde ich, Frauen und Männer sollten zusammen an der Front kämpfen und es sollte dabei keine Trennung geben.
2: Wie ist deine Meinung zur Geschlechtertrennung in der Wehrpflicht?
4: Grundsätzlich habe ich nichts gegen die Geschlechtertrennung in der Wehrpflicht.
9: Aber man muss trotzdem auf jeden Fall sagen, dass Frauen einfach anatomisch bedingt vielleicht nicht die Vorteile haben wie die Männer. Deswegen verstehe ich, dass dort getrennt wird. Trotzdem wäre ich eigentlich dafür, dass beide Geschlechter eingezogen werden, beide den Brief ausfüllen müssen, weil es ja gerechter ist und weil heutzutage die Kriegsführung nicht mehr zivil ist. Also es wird viel über Drohnen gemacht, man muss viel hinterm Computer sitzen. Deswegen, dort würde ich eigentlich auch beide Geschlechter sehen. Also ich habe nicht wirklich eine Meinung, aber ich tendiere eher dazu, dass beide Geschlechter eingezogen werden. Ja.
1: Das waren die Antworten der Umfrage an die Schüler bezüglich der Wehrpflicht. Ich fand die Antworten sehr interessant und vielfältig, da uns Jugendliche dieses Thema ja auch selber betrifft. An der Stelle möchte ich auch noch einmal Danke sagen an alle, die bei unserer Umfrage mitgemacht haben.

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0: Da sind Düben dabei, leck mich am Arsch.
1: Sie haben davon gehört, aber noch nie einen gesehen.
0: Abwarten, ne?
2: Abwarten, genau.

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2: Genau genommen das Aktionsbündnis für Demokratie und Menschenrechte aus Ebersbach. Wir sitzen hier im Studio. Es ist bei uns dabei der Rainer, der uns begleitet. Dann haben wir den Lars, der erfreut grinst, der ist für die Musikauswahl zuständig. Dann haben wir den Werner, die Gabi, die Ingrid, den Klaus und mich, den Gobi. Ich darf herzlich begrüßen, liebe Hörerinnen und Hörer. Ich wünsche Ihnen schöne 2 Stunden in Folge. Wenn Sie auch mitmachen möchten, geht es natürlich. Sie können nämlich hier im Studio anrufen unter der 07161 914 24 24. Ich sag's nochmal, hat ja nicht jeder kleinen Stift dabei. 07171 914 24 24. Kommen Sie direkt im Studio raus und vielleicht lassen wir Sie mitschwätzen. Sie können aber natürlich auch Mail schreiben an studio@radiofips.de oder im Internet sich dazuschalten unter www.radiofips.de. Aber jetzt ist genug geschwätzt. Jetzt kommt die erste Musik von uns, nämlich Das schöne Leben.

Ja, ich möchte gerne mit euch nochmal einen Rückblick auf die Landtagswahlen 26 machen. Im Wesentlichen wollen wir uns auf die Parteien, die im Landtag vertreten sind, konzentrieren. Nochmal kurz zur Einstimmung des Ergebnisses. Bei den Grünen waren es 30,2%, ein Minus von 2,4% gegenüber 21. Bei der CDU waren es 29,7%, ein Plus von 5,6%. SPD 5,5% das Ergebnis, minus 5,5, also halbiert, nicht so schön. FDP 4,4%, minus 6,1. AfD 18,8, plus 9,1. Da kommen wir dann nochmal drauf. Dann die Linken 4,4. Plus 0,8. Andere sind minus 1,5. Welche Themen haben denn die Wahlentscheidungen die größte Rolle gespielt? Bei der Wirtschaft war das die Nummer 1 mit 29 Punkten, plus 7 gegenüber 21. Soziale Sicherheit 17, plus 1. Umwelt, Klima 16 minus 3. Offensichtlich, da hat sich etwas verschoben. Innere Sicherheit 15 plus 7. Bildung und Schule 12 minus 3. Zuwanderung 8 plus 3. Und Verkehr 1%. Ein paar Erhebungen würde ich gerne noch kurz mit anreißen. Das eine wäre, sollte die AfD an der nächsten Landesregierung beteiligt sein, war die Frage. Da waren 70% der Befragten klar dagegen, nein. 27% ja. Wenn wir jetzt das auf die Parteien runterbrechen, dann sehen wir bei der AfD nein 2, ja 95%. Und das ist doch etwas erstaunlich, bei den FDP-Wählern 73 Nein, aber 22 Ja Prozent. CDU 81 Nein, 15 Ja. Bei der SPD 88 Nein, 7 Ja. Bei den Grünen Wählern 95% mit Nein, 3% Ja. Bei den Linken sind es 96% mit Nein und 4% mit Ja. Wir können also schon feststellen, da gibt es Bedingungen, wo man sagt, auch demokratische Parteien wenden sich doch ab und zu mal an die AfD. Aber eins ist auch schön, es sind 70% klar der Meinung, eine Beteiligung braucht es von der AfD-Seite her nicht im Landtag. Eins noch interessant, Stimmenanteile nach Geschlecht. Wenn wir jetzt wieder das anschauen, Männer zu Frauen, bei den Grünen sieht es so aus, 27% Männer, 34% Frauen. Da ist so eine Differenz von 7% mehr Frauen als Männer. Bei der CDU ist es ziemlich ausgeglichen mit 31% Männern, 28% Frauen. Bei den AfD 22 Männer, 15 Frauen, also auch 7% Differenz, allerdings in die andere Richtung. SPD ziemlich ausgeglichen, 5 und 6%. Linke 4% Männer, 5% der befragten Frauen. FDP 5% Männer, 4% Frauen. Die Frage ist dann schon, sind Frauen gescheiter? Sind die empathischer als Männer? Können die sich besser an 1933 und an das dort Geschehene erinnern? Oder können die ökonomische Zusammenhänge von Natur und Wirtschaft besser verstehen? Müsste man sich mal fragen und mal klären, ob da was dahinter ist. Da haben wir noch einen Stimmenanteil nach der Bildung. Auch ein sehr interessantes Thema. Bei den Grünen sind es
Wir haben unterschieden zwischen einfacher Bildung und hohe Bildung. Grüne, einfache Bildung haben 18% gewählt, hohe Bildung 39%, CDU, einfache Bildung 37%, 26% hohe Bildung, AfD 25% einfache Bildung, 12% hohe Bildung, Linke 3% einfache Bildung, 6% hohe Bildung, bei der FDP waren es 4% einfache Bildung und 5% hohe Bildung, SPD 8% einfache Bildung und 4% hohe Bildung. Jetzt kann man sich natürlich fragen, warum ist das so ein Unterschied bei der AfD von 25 zu 12? Die AfD hat in ihrem Wahlprogramm auch geschrieben, sie möchte gern die Schulpflicht abschaffen. Vielleicht hat es ja was mit dem zu tun, wie das Klientel dann aussieht. Auf jeden Fall, die Grünen, die müssten sich mal ein bisschen drum kümmern, dass man sich auch dann mit den Arbeitern beschäftigt. Wenn wir jetzt mal zur Ebersbach kommen, dann haben wir hier die Grünen mit 30,7%, das gibt ein Plus von 1,5, CDU 30,7, ein Plus von 3,9, SPD 6,1, ein Minus von 8,0, FDP 3,9, minus 4,9, AfD 18,7, ein Plus von 8,3%, Linke 3,2, plus 1,4%, Freie Wähler 2,1%, minus 1,1, andere 4,6%, minus 1,1. Wir können auch noch weiter runtergehen bis auf die Bezirke. Bis auf die Bezirke, wichtig. Und zwar, wenn wir das dann die Bezirke angucken, dann ist es so, bei den Grünen, da müssen sie sich von den Stimmen her wesentlich nochmal um den Bezirk 0202 Kinderhaus drum kümmern, dass man da einfach mehr unterstützt. Oder in 0510 Krapfenreuth. Bei der CDU, die hätten noch ein gutes Potenzial in 0107 bei der Hartschule oder bei der 0202 Kinderhaus Schatzkiste. Bei der SPD, da wäre noch ein bei der Bezirk 0104 Stadtbibliothek, wo man da eigentlich noch mehr tun könnte, oder im Bezirk 0409 Büchenbronn.

0: An Tagen wie diesen, da machte Gobi auch mal einen Fehler. Die viele Leute, die angerufen haben, die haben jetzt festgestellt, 07171, die kommen Schwäbisch Gmünd raus, war natürlich ein Fehler. Die Vorwahl ist 07161, Göppingen, 9 14 24 24. Da können Sie übrigens auch Textnachrichten drauf schicken oder eben persönlich anrufen. Aber jetzt geht's weiter mit den Wahlverlierern, weil von den Wahlgewinnern haben wir keinen da, weder von der AfD noch von der CDU, aber wir haben von den relativen Wahlgewinner von der Grünen, der Ortsverbandsvorsitzende da, und wir haben von der SPD, den nicht so starken Gewinnern, haben wir den Lars als Ortsvereinsvorsitzender da. Und weil wir fair sind, lassen wir zuerst die Verlierer zu Wort kommen. Lars, wie hast du das in Ebersbach empfunden? Aus Ebersbacher Sicht, was ist deine Analyse dieser wenig glücklichen Wahl?
1: Ein landesweites Ergebnis von 5,5% sind eine schallende Ohrfeige, Gobi. Da gibt es nichts schön zu reden. Die Menschen im Land haben das Vertrauen verloren, dass die SPD weiß, wo der Schuh drückt, beim Geldbeutel, beim Job oder bei der Miete. Und das Ergebnis ist die Quittung dafür, und dass es in Ebersbach in der Zweit- und Erststimme jeweils ein paar Prozente besser war als im Landesschnitt, ist nur ein geringer Trost für uns vor Ort.
0: Gut, dann lassen wir jetzt als nächstes den relativen Wahlsieger von den Grünen, der Werner Kubka, zu Wort kommen, wie seine Analyse ist.
2: Ja, ich denke, wir haben sehr stark gearbeitet in den letzten Wochen. Wir waren ja weit zurück von den Prognosen her, haben aber dann sehr viel Wahlkampf gemacht, waren draußen mit Ständen, Haustürwahlkampf, Flyer und. Und sehr stark war der Cem Özdemir, der da das wirklich auf seine Person hingezogen hat. Und ich glaube, die letzten 5, 6, 7 Wochen waren mitentscheidend, dass es so gekommen ist.
0: Gut, die weiteren Fragen, die gehen an verdiente Parteimitglieder der Grünen und an die stellvertretende Vorsitzende der SPD, an Klaus, an Ingrid. Und da wäre die Frage zuerst mal: Ich hatte den Eindruck, dass viele Wähler einfach die Grüne gewählt haben, weil sie nicht Ministerpräsident Hagel haben wollten, und dass das natürlich für die SPD dann zum Verlust geführt hat und zu Gewinnen für die Grünen. Ingrid, wie ging es dir mit dem Manuel Hagel als Ministerpräsident? Wolltest du nicht lieber Grün wählen zur Sicherheit?
3: Nein, auf keinen Fall. Weil es braucht die SPD in diesem Land. Was wäre das Land Baden-Württemberg auch ohne die SPD? Und deswegen kam es für mich gar nie in Frage, auch wenn ich den Hagel nicht mag und das ein junger Bursche ist, der auf der Sparkasse-Akademie da gelernt hat und nicht viel da ist, kam es für mich nicht in Frage, die Grünen zu wählen. Das hat mich besonders erschüttert, dass eben auch viele SPD-Genossen und Genossinnen eben genau das gemacht haben. Und das habe ich bis heute noch nicht verdaut, denn ich denke, so ein ganz großer Unterschied zwischen einer Özdemir-Grüne Partei und einer Hagel-CDU sehe ich gar nicht so, bis jetzt noch nicht. Das hat man ja unter Herrn Kretschmann ja auch gesehen. Wo waren da die grünen Punkte, die ganz wichtig gewesen wären? Also wir haben brutal verloren, auch in Ebersbach. Wir haben immer, unsere Hochburgen waren immer, der Werner hat es vorher schon angesprochen, die Schatz.

0: differenzierter. Also mir tut es erstens mal leid für die SPD, so ein Ergebnis eingefahren zu haben. Ich weiß, dass sehr viele SPDer, die mir das auch sagten, Özdemir gewählt haben, weil sie Hagel nicht wollten. Nur deshalb hat es auch so funktioniert, dass Özdemir ganz offensichtlich der designierte Ministerpräsident ist und deshalb wird zur Wahl selber, zum Wahlkampf selber, muss ich einfach sagen, also ich denke mal, wir Grünen haben die CDU im Schlafwagenabteil überholt. Es gab da eine wunderschöne Karikatur in der NWZ, da war der Hagel im Schlafwagen und der Özdemir ist auf dem Fahrrad vorbeigefahren. Und das ist einfach das, was zu diesem Erfolg in den letzten zweieinhalb Wochen war das, wo sich das so dreht hat, das mich natürlich sehr freut. Wie gesagt, es tut mir leid für die SPD. Ich hätte auch nicht unbedingt so eine Konstellation wollen, sondern ich hätte auch der SPD ein besseres Ergebnis gegönnt. Und bin aber eigentlich sehr zufrieden mit unserem Wahlkampf und mit dem Ergebnis, wie wir abgeschieden haben und unserer Arbeit.
1: Gut, vielen Dank. Das war die Wahl in Ebersbach. Und jetzt kommen wir zur nächsten Musik. Die richtet sich wieder an die SPD, was übrig bleibt.

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Nochmal zurück zur Landtagswahl. Statistisch gesehen treffen wir Menschen pro Tag rund 20.000 blitzschnelle Entscheidungen. Meistens geht es um Banales, Kaffee oder Tee, rechts abbiegen oder links. Doch alle paar Jahre stehen wir vor einer Entscheidung, die den meisten deutlich schwerer fällt. Wo mache ich mein Kreuz bei der anstehenden Wahl? Oft kennen wir die Gesichter der Kandidierenden nur von retuschierten Plakaten an Laternenmasten, die uns im Vorbeifahren zulächeln. Aber wie findet man in einer Welt, die immer komplexer wird, heraus, wer wirklich sein Kandidat ist, dem ich meine Stimme gebe? In Ebersbach hat das Aktionsbündnis für Demokratie und Menschenrechte vor der Landtagswahl am 8. März 2026 versucht, sich dieser Frage auf eine ganz neue Art und Weise zu nähern. Mit einem kandidierenden Speed-Dating am Samstag, den 31. Januar. Man kennt es aus der Verhaltensforschung. Der berühmte erste Eindruck entsteht in Millisekunden. Beim klassischen Speed-Dating, das Ende der 90er Jahre in den USA erfunden wurde, sollten im Schnitt 7 Minuten reichen, um zu wissen, ob man sich wiedersehen will. Das Aktionsbündnis für Demokratie und Menschenrechte hat diese Zeit für die Veranstaltung noch weiter heruntergezoomt, auf die politische Quickie-Variante von 4 Minuten. Es war ein Experiment gegen jedes Politikerlatein. Am besagten Samstagvormittag verwandelte sich das Ladenlokal von Bühlend-Tecktal in der Ludwigstraße 4 zwischen 10 und 12 in eine Dating-Arena. Der Ablauf war strikt getaktet. 6 Stehtische, 6 Kandidierende, eine Stoppuhr und ca. 30 interessierte Ebersbacher. Die Nummernkarten ziehen mussten jeweils 6 für jede Speed-Dating-Runde. Stellen Sie sich vor, Sie sind der oder die Datende. Sie treten an einen Tisch, die Glocke schrillt und der Kandidierende hat gerade mal 3 bis 4 Sätze Zeit für den Eisbrecher, nämlich die Antwort auf die vorgegebene Frage: Warum kandidiere gerade ich für den Landtag in Baden-Württemberg? Danach gehörte die Zeit Ihnen. Keine Zuschauer, keine Kameras, keine langen Vorreden, nur Sie und die Person, die vielleicht bald über Ihre Steuern, Ihre Schulen oder den neuen Windpark oberhalb des Ortes mitentscheidet. Das Teilnehmerfeld der Kandidierenden war bemerkenswert vollständig und zeigte, dass sich die Kandidierenden im Wahlkreis Göppingen auch für neue Veranstaltungsformate offen sind. Mit dabei waren die Wahlkreiskandidierenden Sarah Schweitzer für die CDU, Dr. Mariska Ott für die Grünen, Sabrina Hartmann von der SPD, Peter Körber für die FDP, Alexandra Bürger für die Linke und Emre Sevic als Spitzenkandidat der Gerechtigkeitspartei. Sandro Scheer von der AfD hatte das Aktionsbündnis nicht zur Veranstaltung eingeladen. Parteien, die vom Verfassungsschutz beobachtet werden, wird nach den Statuten des Aktionsbündnisses kein Podium geboten. Warum haben wir diese Veranstaltung in dieser Art durchführen wollen? Statt von einer Bühne herabzureden, sollten die Kandidierenden den Bürgern direkt gegenüberstehen. Das sollte Hemmungen abbauen. Hier sollte sich auch derjenige eine kritische Frage zutrauen, die sonst nie ein Mikrofon in die Hand nehmen würde. Nicht ein Moderator bestimmte die Themen, sondern der Bürger selbst. Ob Wohnungsnot in Ebersbach oder die große Landespolitik. Das Gespräch kreiste um das, was den Menschen am Stehtisch wirklich unter den Nägeln brannte. Und es blieb auch in diesem Kreis. Im Alltag neigen wir dazu, nur denen zuzuhören, deren Meinung wir ohnehin teilen. Beim kandidierenden Speeddating rückt man ganz automatisch aber auch an den Tisch der Kandidierenden, die man sonst ignorieren würde. Man hört sich die Argumente der anderen Seite an. Ohne Filter, ohne Internet, Kommentarspalte, einfach von Mensch zu Mensch. Das fördert den Respekt vor der Vielfalt politischer Ideen, auch wenn man am Ende woanders sein Kreuz macht. Wie ist das Veranstaltungsexperiment gelungen? Wie fanden es die Kandidierenden, die Datenden und die Organisatoren? Wir werden in den folgenden Beiträgen das noch näher beleuchten.

0: Also planen kann man natürlich viel. Und das, was der Lars vorher erzählt hat, das war die Praxis. Und wir haben uns natürlich viele Fragen gestellt. Würden die Kandidierenden überhaupt kommen, trotz ihrem großen Termindruck, den sie da sicherlich hatten? Und würden überhaupt genügend interessierte Bürger kommen, dass wir die Idee nicht als gescheitert abhaken müssten? Das war die Frage oder viele andere Fragen, die wir uns noch gestellt haben. Und der Bülent, unser Kollege, der hat seinen Laden wunderschön vorbereitet. Der hat die Stehtischchen organisiert und hat sie liebevoll mit Süßigkeiten dekoriert. Hat einen riesen Pott Linsensuppe für die Wartenden gekocht, weil draußen war es ja kalt und dass die Schlange, die da draußen stehen sollte und wartet, sich nicht die Füße abfriert. Hat belegte Brötle für alle organisiert und dann wäre es losgegangen. Wir haben ein Glöckchen und einen riesengroßen Wecker organisiert und ich hatte die verantwortungsvolle Aufgabe, dieses Glöckchen zu läuten, nämlich exakt immer nach 4 Minuten, ding, ding, ding, habe ich quasi die Leute dann weggezerrt von den Kandidierenden, sodass auch wirklich jeder genau dieselbe Zeit zur Verfügung hatte. Und jetzt fragen wir mal den Klaus, wie hast du das empfunden?
1: Also es war äußerst spannend und ich war unsicher, aber ich hatte den Eindruck von Anfang an, die Leute sind sehr interessiert. Sie haben uns eigentlich den Laden gestürmt, den Bülens Ladengeschäft, weil draußen war es kalt und wir wussten jetzt gar nicht, wo wir die Leute hinbringen. Die haben sich dann zur Seite gesetzt, organisiert. Die Organisation hat trotzdem gut funktioniert, hat soweit alles funktioniert. Und warum wir das in Bülens Laden gemacht haben, hat einen ganz einfachen Grund. Wir wollten das entweder in der Musikschule oder in der Stadtbibliothek machen. Aber Sandro Scheer hatte Widerspruch eingelegt, weil er nicht eingeladen war mit seiner AfD, dass wir das in städtischen Räumen abhalten durften. Folglich haben wir das einfach in einen privaten Raum verlegt, dank Bülens. Es war dann so, die Leute sind gekommen, wir hatten 30, 40 oder so und die Kandidatinnen waren 6, es waren alle Eingeladene gekommen und es war wunderbar, dazu später mehr.
2: Ja, also am Anfang hatte ich ein bisschen Bedenken, ob nicht der Sandro Scheer mit seiner Gruppe da draußen vor unserem Lokal da auftaucht und vielleicht ein bisschen Stunk macht, aber die AfD war nirgends zu sehen. Also das war mal sehr positiv. Und auch ich habe, als ich da gewartet habe oder als ich so durch den Raum gegangen bin, ich habe gefühlt, es war eine tolle Stimmung. Die Fragenden, die Bürgerinnen aus Ebersbach waren voll dabei und auch die Kandidaten, also ich glaube, die waren auch sehr angetan von diesem Format.
3: Ich erinnere mich auch noch an die Wochen davor, als wir die Veranstaltungen in die Endphase der Planung hatten. Wir hatten noch Plakate gemacht und Plakate aufgehängt gehabt und dann kam das Problem, dass man im Grunde mit der VHS das nicht zusammen veranstalten durfte und dann mussten wir sozusagen die ganzen Plakate noch abhängen beziehungsweise das VHS-Logo überkleben dann letzten Endes und dann war der Klaus auf uns zugegangen und hat gesagt, brauchen wir noch einen Sicherheitsdienst, um das alles zu machen und wenn ich das jetzt alles rückblickend sehe, die Aufregung, die wir da mit uns gemacht hatten und dann war die Stimmung aber so gut, man hat sich so wohl gefühlt in diesem Raum mit den Kandidierenden und den Teilnehmenden. Das war das alles weggeblasen. Das war einfach super.

0: Also ich hatte das Vergnügen, während und nach der Veranstaltung mit Dr. Mariska Otz, der grünen Landtagskandidatin, die auch in den Landtag gewählt wurde, zu sprechen, länger. Und sie war sehr, sehr erfreut, wie dieses abgelaufen ist. Sie ist selber Wirtschaftspädagogin und kennt sich entsprechend aus und hat gemeint, sie hat so etwas eigentlich noch nicht erlebt, aber das war super. Sie war noch nie mit fremdesten Leuten so direkt im Gespräch. Es hat einfach ihr nur gefallen. Und entsprechend hatte ich auch Rückmeldungen von bestimmten einzelnen Personen, Besuchern, lange Gespräche. Also es war durchweg auch sehr gefällig. Es hat allen eigentlich Spaß gemacht und gefallen.
1: Ja, wir haben ja auch den Imre Sevic eingeladen. Er war ja kein Direktkandidat hier im Landkreis Göppingen, aber er kandidierte für die Gerechtigkeitspartei, da hat er, glaube ich, auch schon bei den Kommunalwahlen kandidiert. Er ist jetzt Landesvorsitzender von der Gerechtigkeitspartei. Und wir haben ihn, weil er ein Ebersbacher ist und auch ab und zu bei uns schon im Aktionsbündnis mal mitgemacht hat, haben wir ihn eingeladen. Und es war für ihn, denke ich, eine ganz gute Möglichkeit, auf viele Ebersbacher und Ebersbacherinnen zuzugehen. Und er war also sehr angetan davon, über den direkten Austausch mit den Ebersbacher Bürgern und die angenehmen Gespräche, die er eigentlich hatte. Er hatte viele Leute dadurch auch kennengelernt, die er vorher noch nie in Ebersbach gesehen hat, und hat ihnen seine Vorschläge, die seine Partei einfach einbringen könnte, dargelegt. Und also er hat sich auch noch am Schluss dann nochmal unheimlich bei uns bedankt, wie wir das toll veranstaltet haben.
2: Ja, und ich konnte mir bei Gelegenheit der Veranstaltung mit vielen Teilnehmenden eigentlich auch ins Gespräch kommen. Und ganz in starker Erinnerung sind mir eigentlich noch zwei Teilnehmenden, die Gespräche geführt haben, die sehr begeistert davon gesprochen haben, dass sie diese unterschiedlichen Kandidierenden so auf engstem Raum hatten, dass man dieses persönliche Gespräch hatte und man vor allem mit allen Kandidierenden gesprochen hat, also so als CDU-Anhänger auch mit der linken Kandidatin als Beispiel, und einfach mal in diesem Austausch, in dieser Argumentation. Und gerade uns vom Aktionsbündnis ist es total wichtig, dass dieses Demokratiefördernde, dass sich auch das andere zuhören, dass das tatsächlich passiert. Gleichwohl war natürlich auch die Frage an uns herangetreten worden, warum wir die AfD nicht eingeladen haben, den Sandro Scher, warum das uns so wichtig ist. Und letzten Endes müssen wir einfach betonen, solange diese Partei vom Verfassungsschutz beobachtet wird, bekommt die bei uns kein Podium. Das ist einfach so und es wird so bleiben.
3: Ja, wir wollten natürlich zum Schluss von allen Beteiligten, also nicht nur von den Kandidierenden, sondern auch von den Bürgern ein Fazit haben und haben sie gefragt, wie sie denn die Sache so gefunden haben. Und ich zitiere jetzt mal ein paar Antworten. Da hieß es, die Zeit empfand ich als zu kurz, aber natürlich muss es auch praktikabel sein. Aber super Idee, noch nie mitgemacht sowas. Die Geschwindigkeit fand ich okay, denn dadurch ist man gezwungen, sich kurz zu fassen und schnell auf den Punkt zu kommen. Wäre toll, wenn sowas öfter gemacht würde. Oder einer sagt, ich finde es gut, mal mit den Kandidaten im persönlichen Austausch zu stehen. Man sieht die Leute in den Broschüren oder auf den Plakaten, aber den Mensch dahinter kennt man nicht. Und hier konnte man direkt mit ihm reden. Ich freue mich schon auf die nächste Veranstaltung. Oder eine Dame, sehr gute Idee. Ich konnte mit allen kurz und knapp reden, das hat mir sehr gut gefallen. Das Schönste dabei war eigentlich, die Zuversicht und den Blick nach vorne von allen zu spüren und dies vermittelt zu bekommen. Ich denke, das ist ein sehr schönes Resümee. Und für uns, wir haben so für uns gedacht, beide Seiten waren also zufrieden. Auch der Hausherr, der nachher mit 5 Litern Linsensuppe in sein Wochenende zog. Damit können wir unser Experiment wohl als gelungen betrachten. Als Ergebnis nehmen wir also mit, dass sich alle sehr gerne auf diesen offenen Austausch eingelassen haben und dieses Konzept auch der großen Politik gut täte. Mehr mit, statt über Menschen zu reden. Das schafft eine ganz andere Atmosphäre. Vor allem, wenn man feststellt, dass man eigentlich in dieselbe Richtung will. Vielleicht mit unterschiedlichen Mitteln, aber doch an ein gemeinsames Ziel.

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1: Ja, und jetzt kommen wir zum nächsten Thema. Der Kinderhaus-Hype. 7 Jahre Bauzeit, 7 Millionen Euro und am Ende Stille. In Ebersbach steht ein hochmodernes Kinderhaus, 4-stöckig. Ausgelegt für 7 Kindergartengruppen, kurz vor der Eröffnung, doch die wichtigste Zutat fehlt, die Kinder. Was wie ein schlechter Scherz oder nach einem Schildbürgerstreich klingt, sorgte Ende März bundesweit für große Aufmerksamkeit und einen für Ebersbacher Verhältnisse beachtlichen Sturm im Blätter- und Social-Media-Wald. Auslöser war vermutlich eine eigene Pressemitteilung der Stadtverwaltung vom 23. März. Darin räumte Bürgermeisterin Manuela Reichle ein, dass die Bedarfszahlen für die Betreuungsplätze inzwischen massiv unter den Prognosen von 2018-2019 liegen würden. Sie betonte aber, das Kinderhaus 2 war zum Zeitpunkt der Planung richtig und notwendig. Ende 2019 hätten rund 140 Betreuungsplätze gefehlt und die Nachfrage sei stark gestiegen. Heute zeige sich jedoch ein anderes Bild. Sinkende bzw. stagnierende Geburtenzahlen, weniger Zuzüge sowie nicht realisierte Baugebiete hätten den Bedarf reduziert. Gleichzeitig habe die Stadt ihr Angebot deutlich ausgebaut durch zusätzliche Gruppen, Naturkindergärten und Tagespflegeplätze seien in den vergangenen Jahren rund 200 bis 300 zusätzliche Betreuungsplätze geschaffen worden. Das ist kein Desaster, sondern das Ergebnis mehrerer Entwicklungen, die so nicht vorhersehbar waren, so Bürgermeisterin Reichle in der Pressemitteilung. Die Fachzeitschrift mit den 4 weißen Buchstaben im roten Quadrat titelte dagegen 7 Millionen Euro verpulvert, weil der Bau so lange dauerte, neue Kindergärten da, aber keine Kinder mehr. Die Südwestpresse stellte fest, Fehlschlag in Ebersbach. Kinderhaus startet mit Plan B. Und sogar in der Ostthüringischen Zeitung wurde die teure Fehlplanung kritisch beleuchtet. Die Kommentare in den sozialen Medien spiegelten den Unmut und die Ironie wider, die die Nachricht vom leeren Millionenbau auslöste. Besonders auf Plattformen wie Facebook und Instagram wurden die Situation in Ebersbach als Paradebeispiel für bürokratische Ineffizienz und fehlende Weitsicht kommentiert. Jenseits der medialen Schuldzuweisungen interessiert uns, wie es wirklich war mit der Planung des Kinderhauses 2 in Ebersbach. 2 ehemalige Gemeinderäte erinnern sich. Und noch viel wichtiger, welche Ideen gibt es, das Kinderhaus 2 zweckentsprechend zu nutzen, zum Wohle derer, für die es gebaut wurde? Das alles und noch viel mehr in der zweiten Stunde.
2: Ich weiß nicht mehr genau, war das gestern oder war es vor 3 Wochen?
3: Oh ja, that's where you're gonna find the center manager
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3: Arizona.
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2: Ja, das war der Höck der Eisenbahn. Und jetzt ist auch schon die zweite Stunde unseres Programms mit einer Minute Verspätung begonnen. Wir müssen uns also ein bisschen ranhalten. Es geht um wilde Themen in dieser Runde. Der Lars Naumann hat es schon angesprochen. Dieses Kinderhaus in Ebersbach, wo in sämtliche Presse und sonstige Mitteilungen große Wellen geschlagen hat. Was ist denn da los? Weck mich auf von Sammy Deluxe.

0: Ja, wir haben dieses Kinderhaus in Ebersbach, Kinderhaus 2 genau genommen. Eigentlich eine tolle Sache. Es war geplant, für 150 Kindergartenplätze ein Haus zu schaffen mit insgesamt 7 Gruppen. Die Zahlen, die waren aus 2015, 16, 17 und als dann der Baubeschluss gefallen ist, 2019, da hatte man in Ebersbach das Gefühl, jawohl, das ist tatsächlich ein großer Wurf, 150 Kindergartenplätze am Stück. Soweit eigentlich gut verständlich. Da muss ein Gemeinderat was tun, wenn solche großen Bedarfe im Raum stehen. Und deshalb kam dieses Kinderhaus 2 damals eigentlich zur richtigen Zeit, vermeintlich. Aber heute stellen sich da natürlich Fragen. 150 Kinder in 7 Gruppen, da dafür sind 20, 30 Erzieherinnen notwendig. Dann gibt die Stadt an, dass während der Bauzeit und Planungszeit 200 bis 300 neue Plätze geschaffen wurden bei Waldkindergärten, Tagesmütter und so weiter und so fort. Das ist enorm viel. Würde mich interessieren, wie die sich tatsächlich im Einzelnen zusammenaddieren. Und dann natürlich Hauptfrage, warum ist denn niemand auf die Idee gekommen, zwischenrein die Zahlen mal zu vergleichen? Also irgendwann mal 2021 oder so muss doch jemand mitgekriegt haben, oh, wir machen an vielen anderen Stellen neue Kindergartenplätze. Da muss doch dann irgendwo an diesem Kinderhaus 2 der Bedarf sinken. Hat wohl niemand, weil bis zum Schluss gingen wir von 150 Plätze aus. Wir haben hier die super Situation, wir haben 2 ehemalige Gemeinderäte da, den Klaus und die Ingrid Scher. Also Klaus Walter und Ingrid Scher von den Grünen und von der SPD damals. Die waren Gemeinderäte bis, glaube ich, 2019. Und jetzt darf ich die Fragen stellen und die müssen antworten. Also, Frage, woher hat man denn gemeint, plötzlich auf einen Satz geschwind 20, 30 Erzieherinnen herzukriegen? Andere Gemeinde im Umfeld von Ebersbach tut sich schwer mit einer oder zwei neue Erzieherinnen. Entschuldigung, dass ich das immer weiblich konnotiere, aber meistens sind es halt Frauen. Und auch Ebersbach selber hatte ja schon Notlage, dass einfach schier eine oder zwei nicht zu kriegen waren. Also wie war damals der Plan? Und warum hat niemand diese Zahlen mal nebeneinander gelegt? Bitte, Klaus, um Antwort.
1: Also auf die Frage zu kommen, wo man die 20, 30 Erzieherinnen herkriegt, also war natürlich, ich sag's mal so, nach meinem Empfinden, die war sekundär. Begonnen hat die ganze Sache im Ausschuss Bildung, Erziehung und Betreuung in Ebersbach. Das war ein Fachausschuss des Gemeinderats, ein nicht öffentlicher, auch kein beschließender. Und ich war dort seit 2015 dabei. Und diese Zahlen, ich fange mal so rum an, die Zahlen, dass die Kinderzahlen steigen. Bis ungefähr 2018 brauchen wir 150 Plätze, war eine Prognose des Amtes, des entsprechenden Amtes. Und der Amtsleiter hat uns diese auch präsentiert, die waren auch plausibel. Es waren zum Teil Baugebiete geplant, aber es war auch ganz einfach von 0 bis 3 die Geburtenrate entsprechend hoch, dass sich die Zahl von 150 zusätzlichen Plätzen abzeichnet. Also 150 zusätzliche Plätze für Kinder. Da ist der Gedanke entstanden, wie kriegt man die unter? Und irgendwann ist aus dem Ausschuss raus, das mache ich auch in der Gemeinderat, und dann fingen die Gedanken an, wir brauchen ein weiteres Kinderhaus oder weitere Plätze für 150 Kinder. So ist es entstanden über die Frage, wo man das Personal herkriegt. Hatten wir uns da noch gar keine Gedanken gemacht, sondern es war nur rein die statistische Zahl, rechnerische Zahl, wie es aussieht. Es kam dann, wie gesagt, zu verschiedenen Eingaben in den Gemeinderat und da kam dann irgendwann raus, wir brauchen irgendwie ein neues Kinderhaus.
2: Ja, und nachdem wir ja schon ein Kinderhaus hatten, auf der Fläche vor der Marktschule, nach meinem Vorverhalten, also denke ich, war das damals schon nicht gut. Wir haben auch 2019, als wir den Grundsatzbeschluss noch mit dem alten Gemeinderat gefasst haben, dort nochmal ein Kinderhaus zu bauen. Wir sind damals aber von 5 Gruppen ausgegangen, 2019. Und das war schon grenzwertig auf dieser kleinen Fläche, die das andere Kinderhaus und die Marktschule, den ganzen, es war einfach nicht viel Freiraum da. Aber wir haben gesagt, ja gut, der Alleenpark ist nicht allzu weit entfernt. Da können die Kinder ja auch zum Spielen hingehen. Und deshalb haben wir der Sache damals zugestimmt im Mai 2019. Und der neue Gemeinderat hat dann im Jahr 2020 im November den endgültigen Beschluss gefasst. Und nach langer Diskussion sind sie dann draufgekommen, wir machen 7 Gruppen.

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1: Ja, meine weitere Fragen, die ich natürlich habe, die kann ich jetzt leider nicht mehr an amtierende Gemeinderäte stellen, weil unsere zwei Kollegen da 2019 ausgeschieden sind. Aber es hätte eigentlich interessante Fragen gegeben. Nämlich zum Beispiel, wieso man dieses Kinderhaus an einen Platz stellt, wo man den Spielplatz für die Kinder auf Terrasse bauen muss. Es ist immerhin so, dass eine Terrasse, wo Kinder drauf spielen, ca. 100-fache kostet von einer Wiese, wo Kinder drauf spielen. Und Wiesen hätte es eigentlich am Ortsrand von Ebersbach genügend gegeben. Wir haben das Kinderhaus jetzt, es ist fertig für 7 Gruppen inklusive Miniklos, weil ja alles für Kindergartenkinder ausgelegt war. 150 Kindergartenplätze stehen bereit. Und da stellt sich jetzt natürlich die Frage, wenn die Kinder nicht mehr da sind, was machen wir dann damit? Die konkrete Fragen an dieser Stelle lese ich jetzt einfach mal vor. Ich habe sie mitgebracht. Das ist zuerst, warum überlegt man sich, dieses Haus fremd andere zu vergeben? Wir haben in Ebersbach insgesamt rund 25 Kindergartengruppen. Die sind fast alle mit 24 Kindern belegt. Wenn man diese Gruppe mit 20 Kindern belegen würde, dann hätte man auf einen Satz 100 Kinder fürs Kinderhaus. Und die Qualität würde sich deutlich verbessern, sowohl im Kinderhaus als auch in sämtlichen Ebersbacher Kindergärten. Warum denkt man denn in die Richtung? Bitteschön.
2: Also Gobi, ich gebe dir da vollkommen recht. Sage mal, als Sozialpädagoge kenne ich mich da schon ein bisschen aus und sage, das Haus steht jetzt da, hat uns ungefähr 9 Millionen Euro gekostet. 2 Millionen davon sollten Zuschüsse sein. Wenn wir jetzt das nicht als Kinderhaus benutzen, dann müssen wir das einfach bis zu 2 Millionen selber zahlen. Aber ich sehe es ganz genauso, die pädagogische Qualität, indem man Kindergartengruppe verkleinert und dann entsprechend auch dort im Zentrum einsetzt, würde viel besser so. Außerdem ist das Haus für Kinder gemacht. Man kann es auch für die Grundschulbetreuung einsetzen, weil die Schule ist ja direkt daneben. Zu den Fragen, warum das so eng alles zusammengebaut worden ist, da ging man damals von Synergieeffekten aus. Aber das, da brauchen wir jetzt eigentlich gar nicht mehr drüber reden, sondern das Haus steht da so mit den 4 Stockwerken. Es ist eher die Frage, und das ist eine Spekulation, das ist auch jetzt nicht, was wir entscheiden können, was macht man mit einem oder eventuell 2 Stockwerke, die man zu viel hat. Auf jeden Fall muss man draufzahlen. Also die, wie es in der Zeitung stand, ist mit dem blauen Auge davor gekommen. Das ist jetzt ein bisschen falsch, weil wir zahlen auf jeden Fall einen Haufen Geld drauf. Aber es steht jetzt da und wir reißen es ja nicht ab. Es geht darum, es richtig gescheit zu nutzen. Und da gäbe es verschiedene Möglichkeiten. Es gibt Veränderungen in Richtung oder von Richtung Stadtbibliothek oder Volkshochschule oder verschiedenste andere Einrichtungen. In die Richtung kann man denken. Aber so sieht im Moment in meine Augen der Stand aus.
3: Ja, weshalb macht man Terrassen, Spielterrassen, finde ich auch, geht mir ganz gegen die Strich, dass Kinder in einer kleinen Städtli wie Ebersbach auf der Terrasse spielen müssen. Ich habe es ja vorhin schon gesagt, der Alleenpark wäre nicht weit, aber ob man das denn zumuten kann, weiß ich nicht. Und er hat es schon, der Klaus hat es gerade schon gesagt, man hat deswegen das ausgesucht, weil Synergieeffekte zu an die man gedacht hat. Roswelden hat man auch mal überlegt, aber da hätte man den alten Kindergarten abbrechen müssen und hätte dann neu bauen müssen. Da hat uns auch unter dem letzten Bürgermeister, als wir noch dabei waren, haben sie uns auch Pläne vorgestellt, aber das wäre auch teuer gekommen. Jetzt zu der Geschichte, dass eventuell jetzt die Ganztagesbetreuung da reinkommt. Das ist für die Marktschule. Die ist eine kleine Schule, ich kann mir vorstellen, und es beginnt ja mit den Erstklässlern, da werden nicht allzu viele Kinder in die Ganztagesbetreuung gehen. Und die Kinder von oben runter zu holen, habe ich mich mit Betreuerin unterhalten. Die sagen, das ist auch nicht so einfach. Die Viertklässler könnte man vielleicht alleine runterlaufen lassen, aber haben die nachher noch mal eine AG oben, müssen sie wieder hochlaufen. Also das ist alles sehr problematisch und ich habe ja schon gesagt, ich so im Scherz, eigentlich könnte man das ganze untere Vilstal da die Betreuung machen für die Grundschulkinder. Und es war auch im Beschluss von 2020, den der neue Gemeinderat gefasst hat, auch nochmal ausdrücklich drin, dass man sich nochmal in die Dings setzt, in Verbindung setzt, ob man drei- oder vierstöckig baut. Das ist nie passiert oder ob es von der Verwaltung genützt wird.
4: Ja, ich fand die Idee vom Gobi ziemlich toll, dass man im Grunde auch pädagogisch die ganze Sache sich einfach nochmal nähert und den Schritt zurück macht von den 24 Kindern, denen man gegangen ist, weil man Fachkräftemangel hatte. Jetzt könnte man im Grunde

So, und jetzt kommen wir zu einem Thema, über das wir schon öfters berichtet haben, nämlich die Daimlerstraße, Problematik Daimlerstraße. Und hier möchte ich ein kurzes Update geben. Nun sind also die letzten Mieter ausgezogen und die Häuser stehen alle leer. Es wird weiter gebaut, die Dächer bekommen eine Aufstockung. Ob dort wirklich Büro- und Praxisräume entstehen, wie vom Eigentümer ursprünglich geplant, wird man sehen. Es ist ihm auf jeden Fall gelungen, alle trotz der widrigen Umstände noch dort lebenden Mieter erfolgreich zu vertreiben. Jahrelange Schikane durch nicht funktionierende Heizungen, Baulärm und Dreck taten am Ende ihre Wirkung. Nun steht der Sanierung und damit verbundenen Erhöhung der Mieten nichts mehr im Wege. Ein Paradebeispiel dafür, wie rücksichtslose Immobilienfirmen ihre Interessen durchsetzen. Auf der Strecke bleiben die, die sowieso schon am meisten zu kämpfen haben. Und öffentliche Institutionen schauen nur machtlos zu. Denn rechtlich gesehen kann man solchen Methoden schwer an den Karren fahren. Es würde auf teure, endlose Prozesse hinauslaufen, die sich die Betroffenen in den überwiegenden Fällen sowieso nicht leisten können. Damit kalkuliert man natürlich und verlässt sich auf die Devise: Steter Tropfen höhlt den Stein. Die als unvermeidlich dargestellte Schikane muss eben nur lange genug anhalten, dann löst sich das Problem von allein. Der traurige Zynismus unserer Kapitalgesellschaft, die ihr soziales Adjektiv

0: schon lang verloren hat. Jetzt frage ich die Ingrid, die die Situation vor Ort erst neulich beobachtet hat.
1: Ja, also ich bin ja öfters draußen in der Daimlerstraße in der Asylunterkunft, die ja gleich daneben ist. Und da habe ich dann vor 5 Wochen festgestellt, dass es war ja immer noch eine Wohnung im Haus 12 belegt. Und die wussten da auch noch nicht, wo sie hingehen. Und als ich 14 Tage später wieder rauskam, waren die Fenster rausgerissen, war alles leer. Und jetzt steht das Haus, also immer Schmucke-Dings da. Also es gefällt, also wenn ich jetzt da vorstehe, es ist ein sehr schönes Haus geworden. Auch die letzte Etage, die er aufgestellt hat, die ist also sehr gelungen. Und die Gabi hat es gerade gesagt, also ich kann mir es nicht vorstellen. Genehmigung hat er ja nur für Gewerbe. Und es sieht als nach einer schmucken Wohnung sieht es aus. Ja. Ich habe mich dann auch mal erkundigt bei der Frau, die in Ebersbach zuständig ist für die stadteigenen Wohnungen. Und die hat gesagt, es war dann eine Dame da aus allen 3 Häusern, eine ältere Frau, die um eine Wohnung gebeten hat. Und die hat man auch untergebracht. Meine Frage jetzt, wo sind die anderen alle untergekommen? Das ist jetzt schon, wäre jetzt auch noch interessant zu erfahren, aber das wissen wir nicht. Es ist jetzt alles, das Haus Nummer 10 ist alles rausgerissen, also da geht's jetzt weiter. Er hat anscheinend wieder Geld flüssig gemacht.
0: Also etwas Positives können wir doch auch noch berichten, denn ein Schicksal hat sich zum Besseren gewendet. Nämlich der Thomas Telge, über den wir schon öfters berichtet haben, der 3 Winter lang bei unter 10 Grad zu überleben versuchte, hat ein warmes, gemütliches Zuhause gefunden. Und wie das genau aussieht, wird er uns nach der nächsten Musik erzählen.

Fangen wir mal einen Rückblick an. Also die 3 Jahre, die vergangen sind seit der letzte Vermieter die Häuser gekauft hat, waren geprägt von Lärm, Dreck, Kälte, Ungewissheit und natürlich auch von der Wohnungssuche, die am Anfang vielleicht nicht so doll war, weil man immer davon ausgegangen ist, dass das noch was wird. Es war eine eindeutige Fehleinschätzung. Ich möchte mich zum Vermieter selber, zur Person, zu seiner Art nicht äußern. Das würde wahrscheinlich ein Nachspiel haben. Am schlimmsten war die Ungewissheit und ja auch die Verzweiflung bei der Wohnungssuche. Die Ungewissheit, was passiert am nächsten Tag, die war ständig vorhanden. Was kommt, welche Schikane, kein Wasser, keine Heizung. Das mit der Heizung hat sich dann so dargestellt, dass wir insgesamt 3 Jahre gar keine Heizung hatten. Die Stromrechnung war entsprechend hoch, weil unter meinem Schreibtisch dann eben so ja, dieser Ölradiator stand. Und ja, im Schlafzimmer knapp 1 Grad, im Wohnzimmer, wo es im Winter dann recht kalt wurde, so 7, 8 Grad. Und es war also nur am Schreibtisch auszuhalten. Und so in den letzten Monaten war dann auch kein warmes Wasser mehr da. Ein dauerndes Hin und Her, dann kam wieder. Dann hatten Handwerker so einen Durchlauferhitzer eingebaut. Dann hatten wir wieder ein paar Tage warmes Wasser. Dann wurde die Stromrechnung nicht bezahlt vom Hausstrom. Also der Hausstrom für Treppenhausbeleuchtung und so allgemeine Sachen. Wie jetzt zum Beispiel auch diesen Durchlauferhitzer, das dann eben umgelegt worden wäre. Wurde nicht bezahlt, dann kam die NBW und hat oder Netze Baden-Württemberg und hat den Strom gesperrt, nur für den Hausstrom zum Glück. Ja, und die letzten Monate war es dann eben so, keine Heizung, kein Warmwasser, also ein Leben wie ein Obdachloser im Prinzip, halt mit einem Dach über dem Kopf, ne?

Der Rechtsstreit war natürlich auch sehr belastend. Man weiß nie so genau, wie es ausgeht. Die Richterin war aber in Ordnung. Ich hätte eigentlich gerne weitergemacht, aber ich hatte die Nerven nicht mehr dafür. Ich bin was Psyche betrifft, massiv angeschlagen. Und ich habe dann eben die Abfindung genommen und nachdem ich eine Wohnung gefunden habe und ja, so schnell wie möglich raus. Das einzig Positive an der ganzen Sache war eben noch, dass die Handwerker dann sehr, sehr schnell in meine Wohnung wollten. Da ich aber alleine bin, meine Tochter auch arbeitet und ja, hätte der Umzug einfach gedauert. Es war, ich glaube bis 31.12. hätte ich sogar Zeit gehabt, aber oder 10. Aber die wollten natürlich, dass ich so schnell wie möglich rausgehe, weil auf der Seite vom Haus war ich der Einzige, der noch da wohnt. Dann hätten sie die Seite schon machen können. Und dann haben mir die Handwerker angeboten, also die, die da zu der Zeit da waren, zu denen ich eigentlich auch gar kein schlechtes Verhältnis hatte, die haben mir dann angeboten, den Umzug kostenlos zu machen. Und ja, an 3 oder 4 Tagen haben sie mir dann alles in die neue Wohnung gebracht, hochgetragen. Ich wohne jetzt im 1. Stock. War natürlich schon eine Erleichterung, ne? Und von daher, das ist wirklich das einzig Positive, was ich aus der ganzen Sache dann eben noch ziehen kann. Wie gesagt, die wollten einfach rein und ja, ich wollte ehrlich gesagt auch den Zeitraum ausnutzen, aber so war es natürlich auch recht. Ein Umzug selber mit einer Umzugsfirma hätte ich mir nicht leisten können. Ja, was die neue Wohnung betrifft, Treffer und versenkt. Ich bin total im Glück. Auch dank der Hilfe, dank des Aktionsbündnisses für Demokratie und Menschenrechte aus Elbersbach, habe ich dann die Wohnung gefunden. Die haben mich eh schon die ganze Zeit unterstützt. Und ja, also die Unterstützung war einfach großartig und so habe ich jetzt eben diese Wohnung in Roswelden. Bin super glücklich damit, weil auch die Miete absolut in Ordnung ist. Ich habe eine tolle Anbindung an Omnibus, der fährt jede Stunde. Komme also so jede Stunde an den Bahnhof zum Einkaufen. Auch ich kann mir aussuchen, ob ich jetzt zu Netto hier im Ort laufe. Oder wenn es was schwerer ist, was ich zum Einkaufen habe, dann eben mit dem Bus zu Netto nach Hattenhofen oder zu Edeka runter in Ebersbach. Ich kann zu Norma nach Uhingen und zu Lidl nach Uhingen, alles ohne Auto. Lässt sich alles bewerkstelligen und von daher, ja, die Wohnung selber. Das Haus, in dem ich wohne, ist denkmalgeschützt. Es ist nur ein Mitmieter, von dem hört man und sieht man überhaupt nichts. Die Wände sind krumm, es gibt Risse in der Wand. Ja, es ist eigentlich alles so, wie ich es liebe, weil so ein Beddo-Bunker, naja, das wäre nichts für mich. Gut, ich hätte es natürlich genommen, eine Wohnung in so einem Betonhaus, aber das Haus hier, das Holz lebt, man hört es knarzen und ja, mir ist eine schräge Wand in einem Fachwerkhaus lieber als eine gerade Wand in einem Betonhaus. Also von daher, es geht einfach nicht besser. Ich kann heizen. Ich habe warm Wasser zum Baden. Dusche habe ich noch keine. Werde ich aber auch noch machen. Und Bäcker habe ich ums Eck. Tatsache ist, ich hätte es nicht besser treffen können. Und die Unterstützung, wie gesagt, von dem Aktionsbündnis und von anderen Menschen, die war wirklich enorm und ich bin dafür auch unendlich dankbar. Auch für die Radiosendungen, die diesbezüglich gemacht wurden mit der ganzen Wohnsituation, das war schon prima und toll. Also von meinen Mitbewohnern aus der Daimlerstraße, da ist der Kontakt dann, sind ja wohl anscheinend alle ausgezogen. Da ist der Kontakt ein bisschen eingeschlafen, aber er kann aufrecht gehalten werden und man trifft sich auch ab und zu mal in Elbersbach. Ich kann aber nicht sagen, wie die untergekommen sind oder sonst irgendwie was. Ich weiß, die ältere Dame im Nebenhaus, die ist gut untergekommen, das weiß ich vom Sohn.
Und ja, vielleicht schaffen wir es irgendwann mal, sich zu treffen. Das wäre schön. Und dann zu berichten, was war und was im Augenblick ist. Aber das wird man dann sehen. Also alles in allem betrachtet, 3 Jahre in der alten Wohnung, die letzten 3 Jahre in der alten Wohnung, katastrophal. Möchte ich nicht mehr mitmachen in meinem Leben. Die jetzige Wohnung, so betrachtet, bis auf ein fehlendes Zimmer, das nicht wild ist, eine absolute Steigerung zur alten Wohnung, was ich nie und nimmer gedacht habe, zumal der Wohnungsmarkt, ja, naja,

0: So, zum Schluss kommt wie immer unser Ausblick auf zukünftige Aktivitäten. Und als erstes berichte ich von einem, das mir besonders am Herzen liegt, wie immer, nämlich die Musik. Wir machen am 17. Juli einen Liederabend. Das soll ein ganz gemütliches Event werden beim CVJM-Häusle. Das liegt im Kümmelbachweg, werdet ihr alle kennen. Also das sieht dann so aus, dass wir um ein Feuerle herum sitzen und eine Wurst oder auch zwei essen, ein Bier trinken oder auch sonst was einem so gefällt und alle zusammen Lieder singen. Das wird ein wunderschöner gemeinsamer Moment werden, wie immer, wenn wir zusammen singen.
1: Ja, und zwei Tage vorher haben wir geplant unsere nächste Gedenkrunde. Wir haben ja die erste Gedenkrunde zu den Fremdarbeitern und Zwangsarbeitern gemacht. Dann letztes Jahr zum Thema Flüchtlinge. Und dieses Jahr wollen wir uns eigentlich den Migranten auch der ersten Stunde hier in Ebersbach widmen, wie für sie das Ankommen hier war, wo sie ihre Arbeitsstellen und so weiter hatten. Wir haben jetzt etliche Migranten angefragt, aber es ist noch nicht in festen Tüchern. Und dazu haben wir dann auch am 21. Mai unsere nächste Sitzung vom Aktionsbündnis wieder in den Räumen vom Bülent, Tektal. Und da wird auch ein Redakteur von der NWZ in Göppingen kommen, um unsere Gruppe einfach auch mal kennenzulernen.
2: Was wir noch weiterhin vorhaben, ist etwas Besonderes, Bleibendes, fast Architektonisches, zumindest Handwerkliches. Viele kennen vermutlich die Mitfahrbank oder die Mitfahrbänke in Ebersbach. Und unser Gedanke war der, die Idee ist nicht von uns, aber wir fanden sie sehr gut. Wir wollen Bänke für Demokratie mit entsprechender Aufprägung versuchen in Ebersbach aufzustellen. Es gibt ja schon welche an schönen bestimmten Orten. Das müssen wir natürlich koordinieren und absprechen zuerst mit der Stadtverwaltung, Bauamt, mit der Bürgermeisterin und wie wir die dann und eventuell Geldgeber brauchen wir da auch. Da dachten wir eventuell an den Pro Ebersbach, also die Handwerker, die Kauf- und Handwerker und Kaufleute, die Selbstständigen in Ebersbach. Das ist eine Idee. Wir haben bis jetzt eine Probebank und wir versuchen da in alle Richtungen dies zu besprechen, voranzutreiben. Das ist der Anfang, ganz in den Kinderschuhen, in unseren Gedanken. Und wir hoffen, dass wir darüber des Weiteren berichten können und vor allem, wenn es so stattfindet, wenn es uns gelingt, dann wird es eigentlich für die Ebersbacherinnen und Ebersbacher sehr sichtbar sein.
3: Ja, und nachdem es uns jetzt schon einige Jahre gibt, wir sehr, sehr viel Texte produzieren, Radiosendungen machen hier, kam natürlich die Idee auf, wir müssen auch irgendwo was haben, wo wir was publizieren können. Und tatsächlich gibt es eine Homepage. Diese Homepage vom Aktionsbündnis ist aber aktuell noch eine Baustelle, weil wir das natürlich alle ehrenamtlich in unserer Freizeit nebenher machen möchten. Aber die Idee ist im Grunde tatsächlich, dass das, was es vom Aktionsbündnis gibt, nicht nur einmal on air im Stadtblatt, sondern dass wir es dauerhaft haben, dass wir dort eine Kultur des Miteinanders, Veranstaltungshinweise aufmachen können und sehr gerne würden wir auch in diesem Zusammenhang weitere Mitstreiter begrüßen, die uns auch mit einer Homepage dann helfen können. Oder auch, was das Aktionsbündnis natürlich auch schon wieder auf dem Plan hat, ist natürlich die nächste Radiosendung hier. Die muss auch vorbereitet werden, macht uns sehr, sehr viel Spaß. Ich gucke hier gerade in die Runde in lauter lächelnde Gesichter, nachdem die Sendung sich hier zu Ende neigt. Und ja, wir hoffen, dass es nicht bei uns 6, 7, 8 Leuten bleibt, sondern dass wir mehr Leute werden und weiterhin für Demokratie und Menschenrechte einstehen. Mm-hmm.

0: gekommen.
1: Sie hörten, wir sind Helden, gekommen, um zu bleiben. Wir sind nicht gekommen, um zu bleiben. Wir sind jetzt am Ende unserer Zeit im Studio angelangt, leider. Wir sind auch keine Helden, sondern wir sind das Aktionsbündnis für Demokratie und Menschenrechte gegen das Vergessen. Das war jetzt der ganze Name von unserem Aktionsbündnis. Wie gesagt, Demokratie ist wichtig, Menschenrechte, da müssen wir ebenfalls drauf schauen. Und gegen das Vergessen, was könnte denn hier vergessen werden? Nun gut, die Menschen, die vergessen haben, dass wir zwischen 33 und 45 Zeiten hatten, die wir nicht wiederholen wollen, die werden daran erinnert, dass wir das nicht vergessen. Aktionsbündnis gegen das Vergessen. Was haben Sie noch von uns zu erwarten? Am Samstag, den 9.5. um 9 bis 11 Uhr läuft die Wiederholung dieser Sendung. Sie können die Sendung auch nachhören in der Mediathek vom Radio FIPS, nämlich von Samstag 9 Uhr bis zum Samstag in der Woche 9 Uhr. Also eine ganze Woche, nicht länger und nicht kürzer, weil die Musik ist ja urhebergeschützt und so weiter und so fort. Deshalb kann man diese tolle Sendung heute nicht ewig nachhören. Von Samstag 9 Uhr bis Samstag 9 Uhr. Wir kommen zum nächsten Thema. Die nächste Sendung am 14.10., 14. Oktober. Das heißt, wir haben jetzt Pause, länger sogar als die Heute-Show. Die nächste Sendung am 14.10. Wir laden jetzt schon wieder heftig ein dazu. Vielleicht geht es da um weitere Sachen für Demokratie und Menschenrechte. Vielleicht geht es da tatsächlich um gegen das Vergessen. Nähere Ausführungen, was wir da nicht vergessen wollen. Und nun das unwiderruflich letzte Musikstück. Reinhard May singt uns Gute Nacht, Freunde. Das würde auch ich sagen. Gute Nacht, Freunde.
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3: 6.05.2026, 20 Uhr. Hier sind die Langläufer auf Radio Fips. Auch im Mai geht es mittwochabends 2 Stunden um Musik, die viel zu lang ist, schon lange nicht mehr zu hören war oder schon lange mal ins Radio gehört. In dieser Stunde am Mikrofon ist Bernd Fischer. Schönen guten Abend.

Das Programm für heute sieht wie folgt aus. Musik von Crimson Moon, Glasshammer, Coast und den Hunting Cows ist vorgesehen. Der extra lange Longsong, der heute gar nicht so lange ist, stammt von Fish und heißt Bugle in the Wilderness of Mirrors.

In den letzten Jahren hat Fish, der lange Zeit die Stimme von Marillion war, immer wieder betont, dass er sich langsam aus dem Musikgeschäft zurückziehen möchte. Sein Abschiedsalbum Weltschmerz, das er 2020 veröffentlichte, markierte den emotionalen Schlusspunkt einer jahrzehntelangen Karriere.

Oh, ich stelle gerade fest, dass wir ziemlich schottisch angehaucht sind am heutigen Mittwochabend. Das waren Coast und Big Blue Sky. Die nächsten, Crimson Moon, haben sicher nichts mit Schottland zu tun. Zumindest lässt das Cover ihrer LP, aus der wir jetzt The Silent Call hören, nicht danach vermuten.

Historisches zum 6. Mai. Ein besonders einschneidendes Ereignis war die Hindenburg-Katastrophe am 6. Mai 1937. Das deutsche Luftschiff LZ-129 Hindenburg fing bei der Landung in Lakehurst Feuer und wurde vollständig zerstört. Dieses Unglück markierte faktisch das Ende der Ära der Zeppeline als Verkehrsmittel. Es war nicht nur ein technisches Versagen, sondern zerstörte auch das Vertrauen der Öffentlichkeit in diese Technologie. Sechster Mai 1889. Der Eiffelturm in Paris wird im Rahmen der Weltausstellung offiziell eröffnet. Viele Pariser Bürger stören sich an dieser Monstrosität und eigentlich sollte er nach ein paar Jahren wieder abgerissen werden. Das wurde er Gott sei Dank nicht. Und heute ist der Eiffelturm das Wahrzeichen von Paris und eines der bekanntesten Bauwerke der Welt. Am 6. Mai 1994 wurde der Eurotunnel offiziell eröffnet. Die Idee, Großbritannien mit dem europäischen Festland zu verbinden, existiert bereits seit dem 19. Jahrhundert und wurde aber lange als unrealistisch betrachtet. Heute ist der Tunnel ein alltäglicher Bestandteil des europäischen Personen- und Güterverkehrs. Auch in der Musikgeschichte hat der 6. Mai seine Spuren hinterlassen. 1965 veröffentlichten die Rolling Stones ihre Single I Can Get No Satisfaction. Ein Song, der schnell zu einer der Hymnen der Rockmusik wurde und bis heute als einer der einflussreichsten Titel gilt.

Geburtstagskinder des Tages. Wir starten mit einem Mann, der die Welt der Psychologie revolutioniert hat. Sigmund Freud. Geboren am 6. Mai 1856, hat er unser Verständnis vom menschlichen Denken komplett verändert. Begriffe wie Unterbewusstsein oder Traumdeutung. Ohne Freud wären sie heute kaum denkbar. Weiter geht's mit einer echten Hollywood-Größe. George Clooney wurde heute vor 65 Jahren geboren. Ob als charmanter Arzt in Emergency Room oder als smarter Gauner in Ocean's 11. Clooney steht für Stil, Talent und soziales Engagement. Apropos große Leinwand. Auch Orson Welles wurde an einem 6. Mai geboren, im Jahr 1915. Sein Film Citizen Kane gilt bis heute als einer der besten Filme aller Zeiten. Sein Hörspiel Kampf der Welten versetzte New York in Panik und brachte ihm einen Gefängnisaufenthalt ein. Ein echtes Genie, dieser Mann. Und natürlich darf die Musik nicht fehlen. Bob Seger feiert heute Geburtstag. Seine Songs wie Night Moves oder Main Street gehören längst zum Klassiker-Repertoire der Rockgeschichte. Alles Gute zum Geburtstag. 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

Eine Band, die ich nur wärmstens empfehlen kann, sind Fury in the Slaughterhouse. Einige schöne Erinnerungen kann ich mit ihnen verbinden. Und ich war echt froh, dass sie sich nach 13 Jahren Pause 2021 wieder dazu entschlossen haben, Musik zu machen. Wer also die Möglichkeit hat, Fury in the Slaughterhouse live zu sehen, sollte das tun. All About Us.

einem alten, vollbepackten VW Passat war ich unterwegs zwischen Zwolle und Leeuwarden. Die Sonne knallte aufs Dach, ich konnte schon das Meer riechen und im Radio lief dieser Song. Die Hunting Cows und Spell. 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

Eine Stunde Langläufer ist schon wieder vorbei. Was die zweite Stunde bringt, welche Neuheiten es gibt und was wir schon vorab hören dürfen, sagt uns gleich Ralf Zerbonka. Also dranbleiben, es lohnt sich.

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1: Danke Bernd, hier kommt die zweite Stunde der Langläufer mit Ralf Zawonka. Heute sind zwei Vorab-Tracks dabei und hier kommt der erste. Frontline mit Burning Horizon.

Norwegischer Rock von Purple Skies mit Bitchcraft. Also mich erinnert das etwas an Uriah Heep vor 50 Jahren. Ist lang her. Neues Album jetzt von Dodgy. Hier der Titelsong Hello Beautiful.

frischer Rock aus Kanada von Spell. Lilac hieß diese Nummer. So, Zeit für unseren zweiten Vorab-Track. Mitte Mai kommt was Neues von Peter Frampton. Wir hören schon mal Buried Treasure.

Am 1. Mai war mal wieder Vollmond, also Liefertermin für Peter Gabriel und seinen 5. Track aus dem nächsten Album Oh I, das im Dezember kommen wird. Diese Nummer hieß Won't Stand Down. Davor hörten wir was Neues von Tori Amos, Provincetown. So langsam wird's jetzt länger und progressiver. Zunächst mit den 35 Tapes aus Norwegen. Ihr Stück heißt Clueless.

zweimal Prog aus Deutschland. Das waren RPWL aus ihrem neuen Doppelalbum World Through My Eyes Live mit dem Track Roses und gesanglicher Unterstützung des Publikums. Aus Berlin kommt die Band Green Desert Tree. Vom Album Fighting Dragons kommt nun die Ouvertüre und The Storyteller.

0: 12 Minuten Prog aus Berlin von Green Desert Tree. Mir gefällt's. Heute mal nur ein Oldie, hätte es auch von den Carpenters gegeben, aber hier ist das 71er Original von Carole King. Ihnen jetzt eine schöne Woche. Wir hören uns wieder bei den Langläufern am nächsten Mittwoch. Bis dann also.
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